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1: Wir nehmen euch jetzt mit nach Dresden. Eine Stadt, die architektonisch beides kann. Barocke Eleganz und kreative Gegenwart. Auf der einen Seite die Altstadt. Historisch, klar, fast wie ein Gemälde. Auf der anderen Seite die Neustadt. Bunt, laut, voller Ideen. Wie gut diese beiden Welten dort in Dresden zusammen funktionieren, das hat sich meine Brillux-Radio-Kollegin Dani Wiese angeschaut.
2: Ich finde ja, Dresden ist total spannend. So zwiegespalten quasi. Erstmal läufst du durch die Altstadt und hast sofort so ein Gefühl von, oh, hier wirkt alles sehr geordnet, ruhig, fast schon inszeniert. Da sind sandsteingroße Plätze, historische Fassaden. Man sieht die Frauenkirche, den Zwinger, die Semperoper. Und dann geht man einfach über die Elbe und plötzlich ändert sich da alles. In der Neustadt wird es dann bunter, freier, spontaner, Street Art an den Wänden, kleine Läden, Cafés, Kreativität.

0: Kreative Räume und natürlich ist das dann eher so für die Jugendlichen, sagt mir auch ein Bewohner.
1: Es kommt natürlich darauf an, was man so mag, aber wenn man so ein bisschen den Trubel möchte und so das Barleben, dann auf jeden Fall die Neustadt.
2: Und Dani, warum passt dieser Kontrast aus Altstadt und Neustadt so gut zusammen?
0: Weil beide Seiten ihre ganz eigene Stärke haben und sich nicht gegenseitig verdrängen. Die Altstadt, klar, steht für Geschichte, Struktur, Handwerk. Und dann die Neustadt, die bringt dann neue Ideen, Farben, kreative Impulse, zum Beispiel auch mit großartigen Ausstellungen, wie zum Beispiel die von Banksy. Urbane Kunst, direkt, politisch und das dann im Kontrast zu den klassischen Formen der Altstadt, das ist eine Mischung, die sucht seinesgleichens und die hat mich hochgradig beeindruckt.
2: Und was bleibt am Ende hängen?
0: Oh, das ist ziemlich einfach, nämlich, dass Dresden kein Entweder-Oder ist. Nein, Dresden ist ein ziemlich entspanntes warum eigentlich nicht beides? Barocke Kulisse auf der einen Seite und kreative Unruhe auf der anderen. Lieben wir sehr.
2: Ja, dann auf zum nächsten Städtetrip nach Dresden, würde ich sagen. Dankeschön, Dani Wiese, fürs Teilen.
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1: Im Studio Finn Riebe, sei freundlieb. Nach dem Drohnenvorfall am Leipziger Flughafen spricht Bundesinnenminister Dobrindt von einem hybriden Anschlagsszenario. Wer dahinter steckt, lasse sich aber noch nicht sagen. Die mit Sprengstoff bestückte Drohne war in der Nähe eines ukrainischen Frachtflugzeugs entdeckt und dann unschädlich gemacht worden. In der Rentendebatte macht Unionsfraktionschef Frei Druck auf Bundessozialministerin Baas. Sie soll im Herbst den Gesetzentwurf vorlegen, sagte Frei der Rheinischen Post. Streit gibt es vor allem um die Rente mit 63. Frei und die Bundesregierung wollen sie eigentlich abschaffen. Immer mehr Ministerpräsidenten sind dagegen. Die niedrigen Pegel in deutschen Flüssen, vor allem dem Rhein, sorgen aktuell für eine ganze Reihe an Problemen. Um mögliche Gegenmaßnahmen soll es heute auf einer Konferenz in Bonn gehen. Dazu hat Bundesverkehrsminister Bilger eingeladen. Der BUND kritisiert, dass Umweltverbände nicht dabei sind. Um weiter an der Macht zu bleiben, soll FIFA-Präsident Infantino Marokko das WM-Finale 2030 zugesagt haben. Im Gegenzug für Unterstützung bei seiner Wiederwahl. Das berichtet die britische Times. Auch die Co-Gastgeber Spanien und Portugal hoffen aufs Endspiel im eigenen Land und dürften darüber wenig begeistert sein.
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1: Kennt ihr das? Man steht an der falschen Kasse? Immer. Es ist immer die, die am längsten dauert. Und diese Warterei, das nervt doch einfach abgöttisch. Das kommt auch immer dann, wenn man es gerade nicht brauchen kann. Man hat da noch einen Zahnarzttermin oder muss irgendwo dringend hin. Und dann steht man und man wartet. Ja, immer und überall. Aber ich habe mir jetzt sagen lassen, warten kann auch was Positives sein. Mhm, wirklich, sagt der Psychologe Joachim Theiss. Wir haben ihn grundsätzlich mal gefragt, warum warten eigentlich so nervtötend ist und wie wir es zu was Schönem vielleicht sogar machen können.
2: Hängt, glaube ich, vor allem mit der Kontrollerwartung zusammen, die wir haben. Also Kontrollerwartung meint ja, wie sehr erwarte ich, dass das, was ich mir wünsche, auch wirklich eintritt? Und wie sehr kann ich mich auch davon lösen?
1: Konkret heißt das also, ich kann mich davon befreien, dass mich dieses Warten nervt. Wie geht das?
2: Versuchen zu reframen, also schon auch zu sagen, naja, ich hetze doch immer von Termin zu Termin. Kann ja fast dankbar sein, jetzt hier mal an der Ampel einfach mal durchatmen zu können. Vielleicht einmal so die Schulter nach unten drücken, einmal tief ein- und ausatmen, bisschen was von der Spannung loslassen, einmal seufzen und das als Pause betrachten.
1: Das ist eigentlich verrückt, ne? Wir sehen uns dauernd nach Entspannung, aber sobald mal so eine ungeplante Pause ansteht, regen wir uns direkt drüber auf.
2: Naja, fragen könnte man sich, ob ich denn wirklich der Main Character bin, ja? In einem Film würde natürlich der Main Character nie an der Ampel stehen, sondern er würde immer durchbrettern und da wäre immer Action und so. Naja, aber das sind wir nun mal nicht, sondern wir sind alle irgendwie Nebendarsteller und die stehen nun mal auch an der Ampel.
1: Wie werde ich entspannter, wenn ich warten muss?
2: Ja, also an der Kasse so ein bisschen zu schauen, ach, wo kann ich eigentlich einfach mal nur stehen? Niemand verlangt was von mir. Ich kann einfach mich in der Gegend umgucken, um nicht so sehr unter der eigenen Erwartung zu leiden.
1: Also weg von diesem Gedanken, warum passiert mir das denn jetzt? Sondern hin zu, okay, alle anderen stehen ja genauso an gerade.
2: Aber ja, die Erwartungen sind das Problem. Keine Erwartung zu haben, ist ein Geschenk.
1: Also beim nächsten Mal Bürger am Supermarkt oder an der Ampel nicht kämpfen. Einfach kurz existieren.
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1: Im Studio Finn Riebe, sei freundlieb. Eine neue Gefahrenqualität. Mit diesen Worten beschreibt Bundesinnenminister Dobrindt die mit Sprengstoff bestückte Drohne, die am Leipziger Flughafen beseitigt wurde. Er nennt den Vorfall ein hybrides Anschlagsszenario. Bislang ist völlig unklar, wer dafür verantwortlich ist. Der neue Bundesverkehrsminister Bilger will heute über Maßnahmen gegen das Niedrigwasser vor allem im Rhein sprechen. Er hat Experten zu einer Konferenz nach Bonn eingeladen. Kritik gibt's im Vorfeld vom BUND. Dass keine Umweltorganisation dabei ist, zeige, dass die Bundesregierung die eigentlichen Probleme verkennt, heißt es. Der Iran und der Oman haben sich auf eine neue Route durch die Straße von Hormuz geeinigt. Es könnten also bald wieder mehr Schiffe dort durchfahren. Die Meerenge ist wichtig für den weltweiten Öltransport. Im Krieg zwischen dem Iran und den USA gibt es weiterhin keinen Deal. Die FIFA-Spitze stellt sich weiter geschlossen hinter ihren Präsidenten Infantino. Das hat der Fußball-Weltverband nach einem Krisentreffen in Marokko klargestellt. Die FIFA räumt zwar Fehler mit Blick auf die Investorenaffäre ein, macht für den Ärger aber auch die Medien mitverantwortlich.
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1: Habt ihr damals als junge Menschen nicht auch immer diesen Disney-Schlössern hinterhergegafft? In den Serien oder in den Filmen? Halleluja! Diese Schlösser von Disney, die waren immer groß, die waren immer pompös und irgendwie auch verzaubert. Mal gut, mal schlecht. Alexandra Peters, du sagst, es gibt diese Schlösser aus den Filmen und Serien tatsächlich. Also im echten Leben, jetzt hier gerade bei uns. Zum Beispiel das vom Die Schöne und das Biest.
2: In Frankreich, das Château de Chambord an der Loire. Ein riesiges Jagdschloss aus dem 16. Jahrhundert. 426 Zimmer, 77 Treppen. Man kann sich da wirklich verlaufen. Disney mochte diese Überdimensionen. Mächtig, aber auch einschüchternd. Das passt perfekt zum Biest. Und spannend ist, solche Schlösser wurden nicht zufällig entdeckt. Walt Disney selbst hat auf Reisen gezielt europäische Architektur studiert. Besonders auf seiner Europareise 1959. Viele dieser Eindrücke sind später direkt in die Filme geflossen.
1: Ja, gehen wir mal weiter zu Rapunzel, neu verföhnt. Rapunzel lebt ja ziemlich spektakulär, hoch oben, mitten im Nix.
2: Genau, dafür diente der Mont Saint-Michel als Vorbild. Eine Abtei auf einer Gezeiteninsel in Frankreich. Bei Flut ist sie komplett vom Meer umgeben, bei Ebbe kann man hinlaufen. Dieses ständige Wechselspiel wirkt fast magisch. Solche Orte haben die Disney-Designer gezielt gesammelt, Fotos, Skizzen, Details und dann zu einem Märchenschloss kombiniert. Es ging nie um Kopien, sondern um die Stimmung.
1: Ja, und dann die böse Königin bei Schneewittchen. Das Schloss von ihr, das hat mir das erste Mal so einen ziemlichen Schauer verpasst als Kind, muss ich sagen. So ein bisschen düsterer als die anderen.
2: Zu Recht. Vorbild ist Alcázar de Segovia. Das steht auf einem Felsen zwischen zwei Flüssen. Sehr spitz, sehr hart, fast wie so eine Drohung. Disney fand diese Lage perfekt für Macht und Kontrolle. Fun Fact, Alcázar war früher nicht nur im Palast, sondern auch im Gefängnis und eine Militärakademie. Diese Geschichte schwingt im Film unbewusst mit.
1: Also, ob romantisch, düster oder riesig, Disney schaut also extrem genau hin.
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1: Im Studio Finn Riebel, sei freundlieb. Nach dem Drohnenvorfall am Leipziger Flughafen spricht Bundesinnenminister Dobrindt von einem hybriden Anschlagsszenario. Wer dahinter steckt, lasse sich aber noch nicht sagen. Die mit Sprengstoff bestückte Drohne war in der Nähe eines ukrainischen Frachtflugzeugs entdeckt und dann unschädlich gemacht worden. In der Rentendebatte macht Unions

0: Fraktionschef Frei Druck auf Bundessozialministerin Baas. Sie soll im Herbst den Gesetzentwurf vorlegen, sagte Frei der Rheinischen Post. Streit gibt es vor allem um die Rente mit 63. Frei und die Bundesregierung wollen sie eigentlich abschaffen. Immer mehr Ministerpräsidenten sind dagegen. Im Prozess um den tödlichen Autoanschlag auf eine Verdi-Demo in München soll heute das Urteil fallen. Der 37-jährige Angeklagte soll im Februar 2025 eine Mutter und ihr zweijähriges Kind getötet haben. Als Motiv sieht die Bundesanwaltschaft eine Mischung aus Religion, Politik und Einsamkeit. Gutachtern zufolge war er voll schuldfähig. Um weiter an der Macht zu bleiben, soll FIFA-Präsident Infantino Marokko das WM-Finale 2030 zugesagt haben. Im Gegenzug für Unterstützung bei seiner Wiederwahl. Das berichtet die britische Times. Auch die Co-Gastgeber Spanien und Portugal hoffen aufs Endspiel im eigenen Land und dürften darüber wenig begeistert sein.
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1: Allein wenn ich dieses Wort schon ausspreche, bekommen manche Leute schon so ein bisschen Sorge. Barrierefreies Bauen. Ui, das bedeutet ja, Gebäude so zu planen, dass sie möglichst ohne Hindernisse und ohne fremde Hilfe nutzbar sind. Ui, wir müssen ja an so vieles achten. Für Architekten heißt das aber auch, dass der künstlerische Aspekt ja doch ziemlich eingeschränkt wird. Also deswegen haben wir mal mit Jakob Bader aus München gesprochen. Er ist Architekt und du siehst es ein bisschen anders mit dem barrierefreien Bauen, als es die meisten wahrscheinlich tun, oder?
2: Also die Barrierefreiheit, die nimmt schon viele Aspekte aus der Architektur raus, die es auch spannend macht. Ich denke, Ästhetik hat viel mit Spannungen zu tun, mit Kontrasten. Und das Kontrast- und das Spannungsspektrum wird durch Barrierefreiheit kleiner.
1: Ja, und da geht es ja jetzt auch nicht unbedingt darum, zum Beispiel Bäder nachträglich altengerecht zu machen, nee, sondern entsprechend der Vorgaben, Gebäude von vornherein so zu planen, dass sie für alle leicht zugänglich sind.
2: Ja, jeder, der mal mit einem Koffer unterwegs gewesen ist, zum Flughafen oder mit kleinen Kindern an der Hand und mit kleinen Kindern und Einkäufen, der weiß, dass jede Stufe, an jeder kann man stolpern und hinfallen. Alles macht mir das Leben schwerer.
1: Ja, und genau da setzt eben die barrierefreie Architektur an, die eben uns alle hilft. Ja, aber genau die hat halt hier und da schon auch Nachteile.
2: Kostet halt ein bisschen mehr. Und so ist die Barrierefreiheit eine Forderung, die natürlich auch so wie die Energieeinsparung die Baukosten pushen.
1: Aber, und da kann man ja auch ganz klar sagen, hat es in seinen Architektenaugen auch definitiv Vorteile.
2: Ich denke, es ist

0: einfach ein hohes Gut, wenn es barrierefrei ist und für alle leicht zugänglich ist, das Gebäude und der Raum, den wir erleben, auch der Straßenraum. Gut, dass ich keine hohen Bordsteinkanten mehr habe und auch gerade an den Ecken, die so nieder sind, dass ich wirklich mit meinem Rollkoffer, mit meinem Rollstuhl und mit meinem kleinen Kind von der Straße runterkomme auf den Gehweg.
1: Also Schönheit hat was mit Funktion zu tun. Funktion kann auch schön sein, das können wir uns merken. Das nächste Mal, wenn wir mit vollgepackten Sachen, gerade, keine Ahnung, vom Supermarkt nach Hause kommen, vielleicht sogar noch Kind mit auf den Schultern und wir irgendwie versuchen auch nur ansatzweise unfallfrei die Haustür zu treffen. 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
1: Im Studio Gisa Weber. Nach dem Drohnenvorfall am Leipziger Flughafen spricht Bundesinnenminister Dobrindt von einem hybriden Anschlagsszenario. Wer dahinter steckt, lassen sich aber noch nicht sagen. Die Sprengstoffdrohne war in der Nähe eines ukrainischen Frachtflugzeugs entdeckt und dann unschädlich gemacht worden. In der Rentendebatte macht Unionsfraktionschef Frei Druck auf Bundessozialministerin Baas. Sie soll im Herbst den Gesetzentwurf vorlegen, sagte Frei der Rheinischen Post. Streit gibt es vor allem um die Rente mit 63. Frei und die Bundesregierung wollen sie eigentlich abschaffen. Immer mehr Ministerpräsidenten sind dagegen. Der neue Bundesverkehrsminister Bilger will heute über Maßnahmen gegen das Niedrigwasser vor allem im Rhein sprechen. Er hat Experten zu einer Konferenz nach Bonn eingeladen. Kritik gibt es im Vorfeld vom BUND. Dass keine Umweltorganisation dabei ist, zeige, dass die Bundesregierung die eigentlichen Probleme verkennt. Gianni Infantino kann weiter auf den Rückhalt der FIFA-Spitze zählen. Nach einem Krisentreffen in Marokko stellt sich die Verbandsspitze erneut hinter ihren Präsidenten. Die FIFA räumt zwar Fehler mit Blick auf die

0: Investorenaffäre ein, macht für den Ärger aber auch die Medien mitverantwortlich.
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2: Schönen Donnerstagmorgen euch. Johanna Penzek ist hier. Bei anderen Leuten mal so in die Wohnung schauen. Mal so Mäuschen spielen, wie das bei denen morgens so abläuft. Das finde ich richtig, richtig gut, weil bei mir zum Beispiel ist es so, ich habe meine Wege in der Wohnung. Ich stehe auf, ich gehe ins Badezimmer, ich gehe in die Küche und dann gehe ich raus. Also da ist kein zeitmäßig anderer Plan möglich, weil sonst würde ich zu spät kommen. Bei anderen ist das vielleicht ganz anders. Die genießen ihre Wohnung noch so richtig, bevor sie dann rausgehen, wie das bei so einer Nachrichtenmoderatorin zu Hause aussieht. Das schauen wir uns gleich mal an in unserer Kategorie Wie wohnt.
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0: 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Wie wohnt eigentlich eine Sat.1 Nachrichtensprecherin in München?
1: Ich bin die Sophia und ich wohne hier auf 40 Quadratmeter, also relativ klein. Aber hier in München kriegt man für sein Geld recht wenig, leider. Aber ich bin trotzdem super happy. Also ich wohne hier im Stadtteil Bogenhausen in einem Wohnblock, der von außen jetzt nicht so schön ist. Aber die Wohnung ist super cute. Ich habe die ja direkt nach der Sanierung bekommen, also Erstbezug nach Neusanierung, und so sieht sie halt auch aus und das ist echt cool, deswegen hänge ich total an der. Es ist alles sehr clean, sehr neu, sehr modern, alles in beige eingerichtet. Ich habe hier ein Lieblings-It-Piece, wenn ich mich hier so umschaue, das ist die Pantone-Lampe, die ist echt super schön, auch in so einem Grau, also alles sehr clean gehalten. Ich dekoriere dann meistens noch mit irgendwie ein paar bunteren Kerzen oder mit ein paar bunteren Blumen, dass so ein kleiner Farbklecks reinkommt, aber ansonsten halte ich doch alles sehr unaufgeregt. Was ich besonders mag an der Wohnung, dass sie so eine riesen Fensterfront hat. Das ist so, so cool, wenn ich dann irgendwie im Bett liege und morgens die Vorhänge aufziehe und dann kommt die Sonne rein und ich habe direkt die Sonne im Gesicht und da startet man direkt schon mal richtig gut in den Tag rein. Die Vorhänge, um die Sonne reinzulassen, die sind natürlich auch in dem Beige, wie soll es anders sein? Also es ist wirklich bei mir alles genau farblich abgestimmt. Ja, ich glaube tatsächlich nur drei Farben, Beige, Grau und ein Weiß. Einen kleinen Balkon habe ich auch, da ist ein Liegestuhl, da kann man auch direkt morgens seinen ersten Kaffee trinken und schon mal gut in den Tag starten. Ja, und ansonsten bin ich hier sehr, sehr happy. Eine kleine, feine, moderne Wohnung hier in München.
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1: Viele Wolken gibt es heute früh und im Südosten kann es länger regnen. Dazu sind auch Gewitter dabei. An der Küste ist es wechselhaft. Ab und zu kommt ein leichter Schauer runter, sonst bleibt es meist trocken. Die Höchstwerte liegen zwischen 21 und 31 Grad. Morgen dann oft trocken, maximal bis 30 Grad.
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2: Weniger Hunger auf der Welt. Der weltweite Hunger sinkt laut der Ernährungs- und Landwirtschaftsorganisation FAO im dritten Jahr in Folge und liegt damit inzwischen unter 8% der Weltbevölkerung. Das ist der niedrigste Stand seit Beginn der Corona-Pandemie. Bessere Ernten, gezielte Hilfsprogramme und stabilere Lieferketten tragen zu dieser Entwicklung bei. Besonders deutlich fiel der Rückgang in Teilen Asiens und Südamerikas aus.
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3: Schönen Donnerstag wünsche ich euch. Bunte Farben machen gute Laune. Das ist jetzt keine bahnbrechende Erkenntnis, die ich jetzt gerade für die Menschheit hatte. Das haben schon ganz viele kluge Menschen weit im Voraus vor mir herausgefunden. Zum Beispiel der Künstler James Rizzi. Der Mann, der ist der Inbegriff von bunten Comicbildern und wie uns die glücklich machen können. Das hört ihr gleich nach zwei Songs.

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1: Viel Farbe ist Trend, so pinke Sofas, gelbe Lampen, viele Muster und das hat ja auch seinen Grund, denn das macht uns einfach richtig gute Laune und das haben auch schon einige Künstler früher für sich entdeckt, schon bevor jetzt hier bunte Deko Trend geworden ist und einer davon ist James Rizzi. Seine Bilder zeigen Häuser mit Gesichtern, New York und alles in super, super bunt. Alexandra Peters aus der Brillux Radio Redaktion. Ist das eigentlich so eine Art früheres Dopamin-Dekor?
2: Ja, total spannender Gedanke. James Rizzi passt da wirklich überraschend gut rein. Auch wenn es den Begriff Dopamin-Dekor zu seiner Zeit noch gar nicht gab. Rizzi ist Pop-Art-Künstler aus New York, geboren 1950, gestorben 2011. Und seine Bilder sind im Grunde explodierende Städte, Häuser lachen, Fenster gucken zurück. Alles ist voll laut, dicht, aber eben fröhlich und bunt. Und genau dieses zu viel, aber positiv ist etwas, das wir heute im Dopamin-Dekor wiederfinden.
1: Also keine Zufallsbuntheit, sondern schon ziemlich bewusst alles.
2: Absolut. Rizzis Kunst soll sofort funktionieren, ohne Schwellenangst, ohne dass erklärt werden muss. Sinngemäß hat er mal gesagt, Kunst soll Leute anlächeln, nicht einschüchtern. Deshalb tauchen seine Motive nicht nur in Museen auf, sondern auch auf Puzzle, Tassen, Flugzeugen oder Briefmarken. Das finden viele großartig, andere finden es zu kommerziell. Aber genau da liegt der Punkt. Rizzi zieht Kunst in den Alltag und Dopamin-Dekor macht im Grunde das Gleiche, nur mit Möbeln und Räumen.
1: Warum fühlt sich das gerade jetzt wieder so passend an?
2: Weil wir gerade ziemlich viel Ernsthaftigkeit um uns haben, Krisen, schlechte Nachrichten, Dauerstress. Und wir suchen gezielt nach Dingen, die uns ein gutes Gefühl geben. Dopamin-Dekor ist kein Minimalismus, sondern fast ein kleiner Protest dagegen. Mehr Farbe, mehr Spaß, mehr Reiz, aber freiwillig. Rizzis Kunst funktioniert genauso. Sie sagt nicht, alles ist gut, sondern eher, lass uns trotzdem kurz lachen. Und vielleicht ist das der Grund, warum seine Werke heute auf Social Media wieder auftauchen, bei Menschen, die ihn vorher gar nicht kannten.
1: James Rizzi, also schon früher ein Ritter im Kampf gegen die grauen Tage. Ziemlich viel Farbe fürs gute Gefühl. Falls ihr heute Morgen einen schlechten Tag habt, weil erst Donnerstag ist und nicht schon Freitag, dann hilft ja vielleicht ein bisschen bunt und die Welt sieht nur halb so schlimm aus.

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1: Wenn so ein Schrank zu klein wird, weil ihr zu viele Sachen angesammelt habt, dann gibt es zwei Möglichkeiten. Entweder ihr sortiert die Sachen aus oder ihr kauft euch einen neuen Schrank. Beides irgendwie blöd, weil Sachen weggeben ist irgendwie nie schön und einen Schrank neu kaufen ist teuer. Aber es gibt auch Schränke, die können einfach aufgestockt werden. Also die können mit mehreren Etagen bestückt werden, auch hinterher noch. Und das sieht nebenbei auch noch verdammt cool aus. Wer die Idee vom Stapelschrank hatte, das hört ihr gleich in der nächsten Stunde.

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1: Im Studio Gisa Weber. Eine neue Gefahrenqualität, so Bundesinnenminister Dobrindts Worte mit Blick auf die Sprengstoffdrohne, die am Leipziger Flughafen entdeckt und dann unschädlich gemacht wurde. Er spricht von einem hybriden Anschlagsszenario. Bislang ist völlig unklar, wer dafür verantwortlich ist. Die niedrigen Pegel in deutschen Flüssen, vor allem dem Rhein, sorgen aktuell für eine ganze Reihe an Problemen. Um mögliche Gegenmaßnahmen soll es heute auf einer Konferenz in Bonn gehen. Dazu hat Verkehrsminister Bilger eingeladen. Der BUND kritisiert, dass Umweltverbände nicht dabei sind. Wenn die Rentenreform noch dieses Jahr kommen soll, muss die Rente mit 63 abgeschafft werden. Das hat Unionsfraktionschef Frei jetzt noch einmal betont und nimmt Bundessozialministerin Baas in die Pflicht. Die müsse einen Entwurf vorlegen, der auch die umstrittene Abschaffung enthält. Das sagt Frei der Rheinischen Post. Dicke Überraschung im Tennis. French Open-Sieger Zverev ist beim Masters-Turnier in Montreal schon in der ersten Runde gegen den Niederländer Kriegsbohr rausgeflogen. Für Zverev ist das ein Dämpfer im Kampf um Weltranglisten Platz 1.
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2: Schönen Donnerstagmorgen wünsche ich euch. Hier ist Johanna Penzek. Kommt gut durch den Tag mit uns.
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1: Heute steht er ganz selbstverständlich neben Betten, Sofas oder Waschbecken. Klein, rund, unauffällig. Aber als dieses Möbelstück auf den Markt kam, wirkte es fast wie aus einem Science-Fiction-Film. Wir schreiben das Jahr 1967. Die Welt ist im Kunststofffieber und die Menschen träumen von Mondlandungen und Science-Fiction. Genau in dieser Zeit stellt sich die italienische Designerin Anna Castelli Ferrieri eine Frage. Warum müssen Möbel eigentlich immer eckig sein? In den Wohnungen stehen damals meist schwere Holzmöbel. Massive Schränke, gebaut für die Ewigkeit und vor allem gebaut, um sich nicht zu bewegen. Die Designerin denkt genau andersherum. Sie will Möbel, die mit dem Alltag mitgehen. Leicht, flexibel, anpassbar. Ihre Idee? Stapelbare, runde Module aus Kunststoff. Mit Schiebetüren statt Schubladen. Ohne Griffe, ohne Schnörkel, ohne alles, was irgendwie zu viel ist. Das Ergebnis? Der Company Billy. Ein kleiner, zylinderförmiger Aufbewahrungscontainer mit einer auffällig schlichten, fast futuristischen Form. Die einzelnen Fächer sind übereinander gestapelt und werden über Schiebetüren geöffnet, die halbkreisförmig ausgeschnitten sind. Super praktisch, gibt's in jeder Farbe, passt in jedes Zimmer und zu jedem Wohnstil. Was als praktische Aufbewahrung gedacht war, wird schnell zum millionenfach verkauften Designklassiker. Nicht schlecht für ein Möbelstück, das eigentlich nur Ordnung schaffen wollte. Der Company Billy steht heute, fast 60 Jahre später, immer noch in Wohnungen auf der ganzen Welt. Unauffällig, zeitlos und ein kleines Stück Zukunft von gestern.
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1: Sonne und Wolken gibt es heute Morgen. Richtung Südwesten hält sich die Sonne länger. Am Alpenrand sind erst ein paar Gewitter dabei. Am Nachmittag kann es dann ebenfalls wieder krachen. Dazu werden es 21 bis 31 Grad. An der Küste kann es stürmisch werden. Morgen oft sonnig und trocken, in den Alpen ab und zu ein Schauer oder ein Gewitter und maximal bis 30 Grad.
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2: Sprache im Wandel. 10 Kandidaten stehen aktuell für das Jugendwort des Jahres zur Wahl. Darunter Sick.

0: Seven und Super. Für Sprachwissenschaftler sind solche Wörter weit mehr als ein lustiger Trend. Sie zeigen, wie lebendig und wandelbar Sprache in jeder Generation ist. Jugendsprache diente schon immer auch als Abgrenzung von Erwachsenen und schafft ein Zugehörigkeitsgefühl innerhalb der eigenen Gruppe. Forschende werten die jährliche Wahl deshalb als wertvolles Fenster in aktuelle Sprachentwicklung. So wird aus einem scheinbar kleinen Wettbewerb ein echtes Stück gelebter Sprachgeschichte.
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2: Es ist Donnerstagmorgen. Ich wünsche euch einen schönen guten Morgen. Hier ist Johanna Penzek. Es gibt ein Land, das so was Comics angeht, ziemlich weit die Nase vorne hat. Ich hätte jetzt irgendwie an Superhelden-Comics gedacht und hätte so gedacht, okay, Marvel, die verorte ich jetzt in Amerika. Aber nee, ganz weit vorne ist Belgien. Die meisten Comics aus unserer Kindheit kommen nämlich genau von da. Wer genau dafür die ganzen Comics verantwortlich ist und warum Belgien offensichtlich so inspirierend für Comiczeichner ist, das schauen wir uns gleich mal an nach zwei Songs.

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1: Tim und Struppi, die Schlümpfe, Lucky Luke, all diese Comichelden kommen aus einem und demselben Land, und zwar Belgien. Kollege Daniel Peters hat sich da mal informiert. Daniel, warum kommen diese ganzen Comics ausgerechnet aus Belgien?
2: Das hat seinen Ursprung in den 1920er Jahren. Hergé, eigentlich Georges Remy, ist damals Anfang 20 und zeichnet für eine Brüsseler Zeitung, Tim und Struppi. Eine Seite pro Woche. Und das in einem ganz neuen Stil. Klare Linien, kaum Schatten, alles sofort verständlich.

0: Fast so, als würde die Zeichnung direkt zu uns sprechen. Vorher wirkten Comics häufig chaotischer. Dicke Linien, überall Schatten, Schraffur, statische Figuren. Hergé macht das komplett anders. Der Stil wird später als Ligne Claire bekannt, französisch für klare Linie. Simpel, durchdacht, für die Leser leicht verständlich und für andere Comic-Künstler wahnsinnig inspirierend.
1: Und das hat dann die gesamte Comic-Szene in Belgien geprägt.
0: Ja und nein. Ab Ende der 1930er Jahre entstehen in Belgien die Comic-Magazine Tintin und Spirou. Und die werden zur Talentschmiede für junge französische und belgische Comiczeichner. Tintin, das ist Hergés Welt. Realistisch, klar, didaktisch, klare Linie pur. Spirou hingegen, das ist Humor, Karikatur, wildes Chaos. Dort zeichnet André Franquin Spirou und Fantasio. Er findet Gaston das Masopilami, Peyo die Schlümpfe, Morris Lucky Luke. Die beiden Magazine treiben sich gegenseitig an, probieren aus, übertreiben, brechen Regeln und nehmen Comics ernst. Nicht als Kinderkram, sondern als echte Erzählform. So ist eine Comic-Vielfalt entstanden, die Belgien einzigartig macht.
1: Okay, das ist ja jetzt alles schon ein bisschen was her und das zieht sich bis heute trotzdem noch durch.
0: Komplett. In Brüssel zum Beispiel gehören Comics fest zum Stadtbild. Große Wandbilder an den Hausfassaden, überall Figuren, die wir kennen. Comics gelten dort offiziell als neunte Kunst, werden also auf einer Stufe mit Malerei, Skulpturen oder Filmen gesehen. Die Comics von Tim und Struppi sind bis heute in dutzenden Ländern erschienen, die Schlümpfe, Lucky Luke und Co. sowieso. Das heißt, diese kleine Szene von damals hat mit ihren Comichelden die ganze Welt erobert.
1: Ein kleines Land mit einer großen Geschichte, nicht zu unterschätzen. Weil ich meine, ganz ehrlich, so ohne Lucky Luke, so ohne die Schlümpfe, ohne Tim und Struppi, wäre das Leben ja auch ein bisschen langweilig, oder nicht?

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1: Im Studio Gisa Weber. Eine neue Gefahrenqualität, so Bundesinnenminister Dobrindts Worte mit Blick auf die Sprengstoffdrohne, die am Leipziger Flughafen entdeckt und dann unschädlich gemacht wurde. Er spricht von einem hybriden Anschlagsszenario. Bislang ist völlig unklar, wer dafür verantwortlich ist. Der neue Bundesverkehrsminister Bilger will heute über Maßnahmen gegen das Niedrigwasser vor allem im Rhein sprechen. Er hat Experten zu einer Konferenz nach Bonn eingeladen. Kritik gibt es im Vorfeld vom BUND. Dass keine Umweltorganisation dabei ist, zeige, dass die Bundesregierung die eigentlichen Probleme verkennt. Wenn die Rentenreform noch dieses Jahr kommen soll, muss die Rente mit 63 abgeschafft werden. Das hat Unionsfraktionschef Frei jetzt noch einmal betont und nimmt Bundessozialministerin Baas in die Pflicht. Die müsse einen Entwurf vorlegen, der auch die umstrittene Abschaffung enthält. Das sagt Frei der Rheinischen Post. Die FIFA-Spitze stellt sich weiter geschlossen hinter ihren Präsidenten Infantino. Das hat der Fußballweltverband nach einem Krisentreffen in Marokko klargestellt. Infantino wollte Teil der WM an private Investoren verkaufen. Die UEFA drohte mit Boykott. Mittlerweile sind die Pläne vom Tisch.
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2: Einen wunderschönen Donnerstagmorgen. Es gibt so Menschen, die ich eher privat, sagen wir mal, nicht treffen will. Beispielsweise mein Zahnarzt, der fällt da definitiv mit rein in die Kategorie. Das ist ein sehr, sehr netter Mann. Aber ich gehe da auch wirklich nicht so gern hin. Also dann auch noch privat treffen, weiß ich nicht. Erik Schroth, der hatte keine andere Wahl. Der musste aus rein beruflichen Gründen sich mit einem Zahnarzt treffen. Der war nämlich bei ihm im Podcast zu Gast. Aber ich glaube, es lief ganz gut. Die beiden haben auch weniger über die Zähne von Erik gesprochen und mehr über Eriks Spezialgebiet Interior Design. Und da hören wir gleich mal rein nach 3 Songs.
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Es gibt eine neue Podcast-Folge für euch vom Brillux Zuhause Podcast. Mein Kollege und Interior-Designer Erik Schroth, der ist der Host und trifft immer Menschen, die er vorher noch nicht getroffen hat. Sag mal, Erik, wen hat

0: Bist du denn diesmal zu Gast?
1: Ich hatte in der aktuellen Folge eigentlich meinen Albtraum sitzen, nämlich einen Zahnarzt. Hendrik war da, aber er war Gott sei Dank alles andere als ein Albtraum. Er ist wirklich Zahnarzt, aber vor allem ein riesen Designliebhaber. Und er hat ganz viele Designerstücke, die er nicht unbedingt alle konventionell gekauft hat, sondern vielleicht auch in der ein oder anderen Nacht- und Nebelaktion besetzt hat. Sagen wir es so.
0: Und Erik, du bekommst ja auch immer Gegenstände mitgebracht, die was mit den Gästen und ihren Geschichten zu tun haben. Und normalerweise sind die in so einer kleinen Tüte. Aber bei diesem Podcast passte der Gegenstand da nicht mit rein.
1: Hendrik hat einfach direkt einen ganzen Sessel mitgeschleppt und der stand dann bei uns im Studio. Und da war eigentlich schon relativ schnell klar, ah, okay, dahin geht die Richtung. Und die Geschichte, die mit diesem Sessel verbunden ist, die ist aber eigentlich noch viel cooler, weil... Also man hätte sie nicht besser schreiben können.
0: Das klingt richtig spannend. Also nochmal ganz kurz zusammengefasst, was sind denn da deine Highlights, diese Folge?
1: Ehrlicherweise gab es ganz, ganz viele Highlights. Wir haben so viel gelacht und es war einfach so spannend, mit ihm einzutauchen in seine Welt, die er sich da geschaffen hat. Und vor allem, Hendrik war oder ist großer Fernsehstar. Der war im Tatort, weil er einfach Leichen auseinandergeschnitten hat und zwar als Nebenjob. Das hört sich alles total skurril an, aber ungefähr genau so war es.
0: Designerstühle-Fan und Tatort-Star. Ja, was für eine Mischung. Also die ganze Story von Hendrik, die könnt ihr in voller Länge sehen und hören, überall wo es Podcasts gibt, beim Brillux Zuhause-Podcast.

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1: Sonne und Wolken gibt es heute Morgen. Richtung Südwesten hält sich die Sonne länger. Am Alpenrand sind erst ein paar Gewitter dabei. Am Nachmittag kann es dann ebenfalls wieder krachen. Dazu werden es 21 bis 31 Grad. An der Küste kann es stürmisch werden. Morgen oft sonnig und trocken, in den Alpen ab und zu ein Schauer oder ein Gewitter und maximal bis 30 Grad.
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2: Navigation ohne Satellit. Ein Münchner Startup entwickelt gerade einen Quantenkompass, mit dem sich Fahrzeuge auch ohne Satellitensignal orientieren können. Die Technik misst kleinste Veränderungen im Magnetfeld der Erde und kann so die Position auch dort bestimmen, wo GPS ausfällt oder gestört wird. Das könnte etwa für Schiffe, Flugzeuge oder autonome Fahrzeuge in abgelegenen Regionen wichtig werden. Eine deutsche Innovation, die künftig zuverlässigere Navigation ganz ohne Satelliten ermöglichen könnte.
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1: Schönen Donnerstagmorgen, euch Johanna Penzek ist hier. Leute, ich hab so Lust auf Halloween, auf Herbst. Der Sommer ist mir ein bisschen zu warm dieses Jahr. Also ich will Kürbisse, ich will Herbstlaub, ich will ein bisschen Grusel und kalte Temperaturen. Naja, für Laub und kalte Temperaturen kann ich jetzt leider nicht sorgen für uns alle. Aber das Gruseln, das kriegen wir hin. Wir schauen uns gleich mal ein Gruselhaus an nach zwei Songs.

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1: Stellt euch vor, ihr macht in einem fremden Haus eine Tür auf und dahinter ist nichts. Merkwürdig und auch vielleicht ein bisschen gruselig, aber genauso ist das Winch

0: Geisterhaus. Und das sorgt seit über 100 Jahren für jede Menge Geistergeschichten. Was wirklich dahinter steckt, das klären wir jetzt mal mit Alexandra Peters. Alexandra, was ist denn das für ein Haus? Das klingt ja fast wie aus so einem Horrorfilm, so Türen, die nirgendwo hinführen und so.
1: Ja genau, diesen Ruf hat es auch. Das Winchester Haus hat Sarah Winchester gehört, der Witwe des Gewehrfabrikanten William Winchester. Nach seinem Tod hat sie 1884 ein Farmhaus in Kalifornien gekauft. Danach hat sie es fast 40 Jahre lang immer weiter umgebaut. Am Ende hatte das Gebäude 160 Räume. Dazu außerdem Türen, die vor Wänden enden, Treppen ohne Ziel und verwinkelte Gänge.
0: Und stimmt denn die Geschichte mit den Geistern wirklich?
1: Wer weiß. Das ist auf jeden Fall die berühmteste Legende. Angeblich soll Sarah Winchester ein Medium gesagt haben, dass sie ständig weiterbauen muss. Sonst werden die Geister der Menschen kommen, die durch Winchester-Gewehre starben. Klingt gruselig, Belege dafür gibt's aber nicht. Historiker gehen heute eher davon aus, dass Sarah einfach gerne gebaut hat, sehr kreativ war und nach ihrem schweren Schicksalsschlägen darin eine Aufgabe gefunden hat.
0: Und warum sieht das Haus heute so verrückt aus?
1: Weil Sarah ständig umgebaut hat. Räume wurden erweitert und später wieder verändert. Nach dem großen Erdbeben von 1906 mussten außerdem viele Bereiche neu entstehen. Dadurch sind einige der berühmtesten Kuriositäten entstanden. Das Haus wirkt wie ein Labyrinth und genau das ist natürlich der perfekte Rahmen für Geistergeschichten. Und heute ist das Haus eines der bekanntesten Sehenswürdigkeiten Kaliforniens.
0: Also das Winchester Haus ist wirklich außergewöhnlich. Die Geistergeschichte gehört aber eher zu den Legenden als zur Wahrheit. Trotzdem ist das ein Ort, an dem ich vielleicht nur in Begleitung und auf jeden Fall bei Tageslicht hingehen würde. Sonst wäre mir das persönlich etwas zu gruselig.

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1: Kunstfälscherei lieb ich. Also das Thema in Film und Serien, nicht so die Kunstfälscherei an sich. Zum Beispiel die Serie White Collar mit diesem sehr sympathisch und gut aussehenden Kunstfälscher, der Polizei hilft. Die habe ich so weggesuchtet. Und das ist nicht das einzige Beispiel. Kunstfälschungsfilme gibt es wirklich viele. Und den Beweis, den liefert euch gleich meine Kollegin Alexandra nach 9.

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1: Im Studio Gisa Weber. Nach dem Drohnenvorfall am Leipziger Flughafen spricht Bundesinnenminister Dobrindt von einem hybriden Anschlagsszenario. Wer dahinter steckt, lassen sich aber noch nicht sagen. Die Sprengstoffdrohne war in der Nähe eines ukrainischen Frachtflugzeugs entdeckt und dann unschädlich gemacht worden. In der Rentendebatte macht Unionsfraktionschef Frei Druck auf Bundessozialministerin Baas. Sie soll im Herbst den Gesetzentwurf vorlegen, sagte Frei der Rheinischen Post. Streit gibt es vor allem um die Rente mit 63. Frei und die Bundesregierung wollen sie eigentlich abschaffen. Immer mehr Ministerpräsidenten sind dagegen. Schon wieder ist eine KI von sich aus in ein fremdes Unternehmen eingedrungen. Diesmal ein Modell des Facebook-Konzerns Meta. Als Ursache wird eine Fehlkonfiguration genannt. Dadurch erhielt die KI unbeabsichtigt Zugang zum Internet. Dicke Überraschung im Tennis. French Open-Sieger Zverev ist beim Masters-Turnier in Montreal schon in Runde 2 gegen den Niederländer Griekspoor rausgeflogen. Für Zverev ist das ein Dämpfer im Kampf um Weltranglisten Platz 1.
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2: Schönen Donnerstagmorgen euch, hier ist Johanna Penzek. Kunstfälscher sind für mich ein sehr spannendes Ding. Also das sind ja einfach Menschen, die nehmen so ein Meisterwerk und machen das einfach nochmal neu. Und am besten so natürlich, dass es keiner merkt. Das müssen ja wahnsinnig talentierte Leute sein, aber die müssen natürlich auch gerne im Hintergrund stehen, weil es wird ja keiner sagen, ach cool, dass du hier das Kunstbild gefälscht hast, das finde ich richtig, richtig gut. Was aber bei denen passiert, wenn die aufgeflogen sind, da werden dann gerne aus ihren Geschichten Filme und Serien gemacht. Und wir schauen uns gleich solche mal an nach 3 Songs.
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1: Kunst ist teuer, Kunst ist begehrt und manchmal ist Kunst auch gefälscht. Und wenn sich so Leute hinsetzen und Meisterwerke fälschen, dann steckt dahinter meistens auch eine sehr spannende Story. Oft geht es jetzt nicht nur darum, ein schönes Bild herzustellen, sondern eben um Betrug, um Hochstapelei und eben richtig große Geschichten. Alexandra Peters aus der Brillux Radio Redaktion. Warum ist das Thema Kunstfälschung eigentlich so beliebt im Film?
2: Weil es eine perfekte Mischung ist. Es geht um Geld, um Macht, um Täuschung, aber gleichzeitig auch um Ästhetik. Kunstfälschungen haben im Film immer diesen Doppelboden. Einerseits sieht man wunderschöne Bilder, andererseits weiß man, das ist alles nicht echt. Und genau dieser Kontrast trägt ganze Geschichten. Ein gutes Beispiel ist der Film The Thomas Crown Affair. Da spielt Kunst nicht nur eine Rolle als Objekt, sondern auch als Teil eines raffinierten Spiels zwischen Diebstahl und Intelligenz.
1: Also Kunst als Teil so eines größeren Plans. Gibt es auch Fälle, wo es jetzt stärker um den Fälscher selbst geht?
2: Ja, absolut. In der Serie White Collar zum Beispiel steht ein Hochstapler im Mittelpunkt, der Kunstfälschung und Betrug nutzt, um selbst im Spiel der Reichen mitzuspielen. Oder im Film Gambit.

0: wo ein angebliches Monet-Gemälde gefälscht wird, um einen raffinierten Betrug zu inszenieren. Da geht es weniger um das einzelne Bild, sondern darum, wie leicht sich die Kunstwelt manipulieren lässt, wenn die Geschichte dahinter stimmt.
1: Und was zieht sich da als gemeinsames Motiv durch?
0: Eigentlich immer das Gleiche. Die Frage, was echt überhaupt bedeutet. Viele Filme zeigen, dass ein Bild nicht nur durch Farbe und Leinwand wertvoll wird, sondern durch den Namen dahinter und die Geschichte, die erzählt wird. Und genau da setzen diese Geschichten an. Sie spielen mit unserer Bereitschaft zu glauben, was wir sehen.
1: Ob jetzt im Kino oder als Serie, Kunstfälschung ist ein bisschen mehr als nur Kriminalgeschichte. Es ist auch ein bisschen Kunstgeschichte und es ist auf jeden Fall immer sehr, sehr spannend. Also wenn ihr gerade nicht wisst, was ihr schauen wollt, so ein Kunstfälscherfilm ist eigentlich nie verkehrt.

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2: Sonnig bis wolkig ist es gerade, nur an der Küste hängen viele Wolken und da kann auch mal etwas Regen runterkommen. Später wird es in weiten Teilen freundlich und trocken, allerdings können im Südosten kräftige Gewitter aufziehen. Dazu werden es je nach Ecke 21 bis 31 Grad. Morgen dann meist sonnig, im Norden mehr Wolken und maximal 30 Grad.
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3: Dünger aus Abwasser und Sonne. Forscher haben ein System entwickelt, das mit Hilfe von Sonnenenergie und winzigen Goldpartikeln aus Abwasser Dünger herstellt. Ein spezieller Katalysator wandelt Stickstoffverbindungen im Wasser dabei in Ammoniak um, den Grundstoff für Pflanzendünger. So lässt sich ein Reststoff, der sonst entsorgt werden müsste, sinnvoll weiterverwenden. Gleichzeitig sinkt der Bedarf an energieintensiv hergestelltem Kunstdünger.
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4: Es ist Donnerstag, hier ist Johanna Penzek und ich wünsche euch einen schönen und einen guten Morgen.

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1: Wer so ein älteres Haus besitzt, erbt oder kauft, der muss sich irgendwann mal mit dem Thema Dämmung beschäftigen. Die Frage ist, bringt das denn wirklich so viel? Also das ist ja an sich erstmal sehr doll teuer. Das kostet erstmal was. Und mein Kollege Daniel Peters wollte deshalb wissen, was genau sich durch so eine Fassadendämmung überhaupt verändert. Daniel, gibt es denn da so einen spürbaren Vorher-Nachher-Effekt?
2: Ja, den gibt es. Schauen wir uns ganz konkret an. Bei Tobias. Der hat sich 2019 eine Eigentumswohnung in Frankfurt gekauft. 80 Quadratmeter, 3 Zimmer, Haus Anfang der 60er gebaut. Ohne Dämmung. Ist viel Liebe reingeflossen, aber auch mindestens genauso viel Energie rausgeflossen.
3: Merkte man doch gerade, wenn man dann mal November, Dezember im Wohnzimmer auf der Couch liegt und es sich gemütlich macht, eine Runde Fernseh schauen will, eine Decke musste man sich eigentlich immer greifen. Das ist so eine Grundkühle irgendwie da, selbst wenn du eben heizt.
2: Im Spätsommer 2024 hat die Eigentümergemeinschaft dann entschieden, wir dämmen. Mineralwolle, 12 cm rund ums Haus.
1: Das ist ja gerade mal so dick wie ein Taschenbuch. Hat das denn wirklich was gebracht?
2: Ja, tatsächlich hat Tobias das schon gemerkt, als rund ums Haus noch Baustelle war. Die Handwerker hatten gerade die nackten Dämmplatten angebracht.
3: So ein Zugluftgefühl, was ich trotz

0: geschlossener Fenster, trotz geschlossener Türen sonst immer verspürt habe, war ab dem Moment, wo außen die Dämmplatten installiert waren, war das verschwunden.
1: Noch kein Putz an der Wand, noch keine Farbe und trotzdem die Zugluft weg.
2: Und wie sieht das finanziell aus? Lohnt sich das denn auch? Das ist ja eigentlich die viel wichtigere Frage.
1: Klar, das ist natürlich die entscheidende Frage. Tobias war einer der Treiber in der Eigentümergemeinschaft und er sagt, die Skepsis, die war schon groß. Einige dachten, das kostet am Ende nur und bringt nichts. Tja, und inzwischen sagen die nichts mehr. Tobias selbst merkt das an seinem Heizverhalten.
0: Ich habe sie in der Tat meistens jetzt nicht mehr auf 4, sondern auf 3 stehen, weil es einfach deutlich ausreicht. Und vor allem, und das war mir besonders wichtig, das Wohngefühl in meinem Wohnzimmer ist einfach deutlich gestiegen. Und ja, ich mochte die Wohnung von Anfang an, aber seitdem wir installiert haben, mag ich meine Wohnung noch mehr.
1: Und bei den Energiepreisen ist das nicht nur ein Gefühl, sondern vor allem auch mehr Geld in der Tasche.
2: Die Decke auf der Couch, die braucht offensichtlich Tobias nicht mal ganz so oft. Also es gibt schon so ein Vorher- und Nachher-Effekt bei so einer Fassadendämmung und es kann echt einiges bringen.

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1: Hier wird's gleich bunt nach 10, denn so ein bisschen Farbe macht den Tag ja besser. Auch so ein Donnerstagmorgen. Ich schwöre es euch, vor allem, weil gleich Amina Jamai Asiban übernimmt und die macht den Tag sowieso immer ein bisschen besser.

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1: Im Studio Gisa Weber. Nach dem Drohnenvorfall am Leipziger Flughafen spricht Bundesinnenminister Dobrindt von einem hybriden Anschlagsszenario. Wer dahinter steckt, lassen sich aber noch nicht sagen. Die Sprengstoffdrohne war in der Nähe eines ukrainischen Frachtflugzeugs entdeckt und dann unschädlich gemacht worden. Der neue Bundesverkehrsminister Bilger will heute über Maßnahmen gegen das Niedrigwasser vor allem im Rhein sprechen. Er hat Experten zu einer Konferenz nach Bonn eingeladen. Kritik gibt es im Vorfeld vom BUND. Dass keine Umweltorganisation dabei ist, zeige, dass die Bundesregierung die eigentlichen Probleme verkennt. Schon wieder ist eine KI von sich aus in ein fremdes Unternehmen eingedrungen. Diesmal ein Modell des Facebook-Konzerns Meta. Als Ursache wird eine Fehlkonfiguration genannt. Dadurch erhielt die KI unbeabsichtigt Zugang zum Internet. Reste einer SpaceX-Rakete sind auf dem Mond eingeschlagen. Das haben europäische Wissenschaftler jetzt bestätigt. Es handelt sich dabei um ein etwa 4 Tonnen schweres Trümmerteil, das 1,5 Jahre durchs All geflogen war. Solche Einschläge gelten als Gefahr für eine mögliche Basis auf dem Mond.
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2: Schönen Donnerstag wünsche ich euch. Ich bin Amina Jamai Assiban und ich finde ja, bunte Farben bringen einfach gute Laune in ein Zuhause. Was ich von mir selbst aber auch kenne, ist, dass ich mich schnell satt an neuen Dingen sehe und auch gerne immer noch die Möglichkeit habe, schnell wieder was zu verändern. Und wir gucken uns gleich passend dazu ein buntes und trotzdem ruhiges Zuhause an, nach 3 Songs.
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0: Obwohl ich ja eigentlich totaler Freund von Tapete und Farbe an den Wänden bin, sind bei mir zu Hause alle Wände weiß. Aber so ein bisschen Pep können wir auch auf eine andere Art und Weise in unsere vier Wände bringen. Lisa Krallenbaum aus der Bredux Radio Redaktion, du hast ein richtig schönes Beispiel dafür mitgebracht. Lisa, erzähl mal, wo warst du?
1: Ich habe Malermeister Philipp in seiner Wohnung in der Nähe von München besucht und er hatte genau diesen Struggle. Die Wände, die hat er ziemlich schlicht gestaltet, aber er wollte jetzt nicht, dass die ganze Wohnung so schlicht ist.
2: Also dadurch, dass ich die meisten Wände oder eigentlich alle Wände in Kalkputztechnik verarbeitet habe und den Farbton grau gewählt habe, musste ich natürlich darauf achten, dass bei der Gestaltung mit Möbel, Bilder etc. Auch ein bisschen Farbe noch reinkommt, um so das Ganze abzurunden.
1: Also Farbakzente mussten her.
0: Das Gute bei schlichten Wänden ist ja, da passt einfach alles zu. Also man kann alles kombinieren.
1: Absolut, und genau das hat er auch gemacht. Zum Beispiel gibt es richtig bunte Bilder an den Wänden. In Rot, Blau, Lila, mit Bilderrahmen in Neon-Orange. Also richtig knallig.

0: aber in Kombi mit der schlicht grauen Wand überhaupt nicht too much. Und auch mit der Beleuchtung hat Philipp gespielt.
1: Bei der Beleuchtung habe ich mir überlegt, dass ich hier zum einen warme Temperaturen nimm, um auch dieses cozy Gefühl einfach auch fortzusetzen. Und zum anderen auch die Möbelstücke, die einzelnen Kunstwerke in Szene zu setzen.
0: Also es gibt Spots an den Decken und Wänden, die ein schönes, warm-orangenes Licht abgeben. Und es gibt sogar buntes Licht.
1: Im Flur habe ich auch nochmal einen Spot mit Farbfilter. Also ein Glas, wodurch man quasi einen Farbfilter an die Decke leuchten kann und so halt nochmal ein Highlight hat im Flur.
0: Also es ist wirklich so, dass dieser Flur in einer Mischung aus Gelb, Lila, Rot, Orange angestrahlt wird. Also total bunt. Aber auch hier wieder, die schlichten Wände bringen Ruhe rein, sodass es insgesamt einfach total stimmig wirkt.
2: Bunte Eyecatcher reißen richtig was raus und bringen nochmal so ein bisschen Abwechslung in unser Zuhause rein, selbst wenn wir es eigentlich eher schlicht mögen.

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1: Sonnig bis wolkig ist es gerade, nur an der Küste hängen viele Wolken und da kann auch mal etwas Regen runterkommen. Später wird es in weiten Teilen freundlich und trocken, allerdings können im Südosten kräftige Gewitter aufziehen. Dazu werden es je nach Ecke 21 bis 31 Grad. Morgen dann meist sonnig, im Norden mehr Wolken und maximal 30 Grad.
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2: Geisternetze werden Autoteile. Aus dem Mittelmeer gefischte Geisternetze bekommen ein zweites Leben in Elektroautos. Freiwillige Taucher der Initiative Ghost Diving bergen die verloren gegangenen Netze gezielt aus dem Meer, wo sie sonst für Fische und andere Tiere zur tödlichen Falle werden. Das gewonnene Nylonmaterial wird zu Garn verarbeitet und anschließend zu Bauteilen für Elektrofahrzeuge weiterverarbeitet, etwa Fußmatten. Ein Kreislauf, der Meeresschutz und moderne Autoproduktion sinnvoll miteinander verbindet. So wird aus einer Gefahr für die Meeresbewohner ein Rohstoff für die Mobilität von morgen.
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3: Was ist eigentlich euer Lieblingspodcast? Also ich switche ja auch gerne mal, vor allem bei längeren Auto- oder Zugfahrten, da höre ich gerne mal Podcasts und höre auch gerne mal in neue Sachen rein. Und wenn ihr den Brillux zu Hause Podcast von uns noch nicht kennt, dann bleibt auf jeden Fall dran. Nach drei Songs hören wir zusammen kurz rein.

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1: Heute ist Donnerstag und das bedeutet, eine neue Folge vom Brennux Zuhause Podcast ist draußen. Da trifft Host und Interior Designer Erik Schroth auf die wirklich unterschiedlichsten Menschen, die es da draußen gibt. Und dieses Mal ist Hendrik zu Gast. Der sammelt leidenschaftlich gerne Designklassiker, vor allem Lampen und Stühle. Und jedes Stück hat seine ganz eigene Geschichte. Wir hören mal kurz rein.
2: Aber weißt du noch, was dein erstes Designstück war, was du dir gekauft hast oder gegönnt hast, zusammengespart hast?
3: Ich glaube, das war tatsächlich die Snoopy-Lampe von Floss.
2: Gut,
3: kennst du die?
2: Ja, so Marmorfuß. Das ist ja so ein Klassiker.
3: Ja, genau. Die so schräg steht.
2: Und aber halt total speziell, weil die eben so verspielt ist.
3: Ja, genau.
2: Ach, lustig.
3: Ja, die fand ich.
2: Und hast du die noch?
3: Ja. Die steht im Schlafzimmer noch rum und die wird jeden Abend, liebt mein Sohn das, den. Du musst ja kaum berühren. Die ist ja so empfindlich, der Touch, dass du da einfach nur dran gehen musst und dann. Dimmt sie sich sofort runter und dimmt sie auch. Das ist wie so ein Ritual. Wenn er die Lampe anmacht, weiß er sofort, okay, jetzt wird gelesen, jetzt wird ein Buch gelesen und so weiter.
2: Design als Ritual.
3: Ja.
2: Das ist auch ein schönes Bild.
3: Ja, nee, das stimmt, das machen wir wirklich so. Das war so das erste Stück und das also sieht aus wie am ersten Tag.
2: Die Snoopy-Lampe.
3: Ja,
2: dazu kann man nur sagen, wow.
1: Warum Hendrik für andere Möbelstücke schon Nächte draußen verbracht hat und wo er seine ganzen Errungenschaften unterbringt, das erzählt er in der neuen Podcast-Folge Brennux Zuhause. Hört auf jeden Fall rein, lohnt sich. Gibt's überall, wo es Podcasts gibt und natürlich auch auf YouTube. Ist nämlich ein Videopodcast.

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1: Kurz vor 11 haben wir es, ihr hört Produktradio und ich glaube, wir haben uns alle schon mal über Steuern aufgeregt. Zuletzt wahrscheinlich über die Energiesteuer bei den Tankpreisen. Aber wisst ihr eigentlich, was es damals für absurde Steuern gegeben hat? Also das sind wirklich richtige Aufreger. Anfang des 18. Jahrhunderts zum Beispiel gab es die Bartsteuer. Ja, wer einen Vollbart tragen wollte, der musste zahlen. Oder die Dachsteuer, auch gut. Die kam aus Österreich. Da wurde die Steuer nach der Größe des Dachs berechnet.

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1: Im Studio Gisa Weber. Eine neue Gefahrenqualität, so Bundesinnenminister Dobrindts Worte mit Blick auf die Sprengstoffdrohne, die am Leipziger Flughafen entdeckt und dann unschädlich gemacht wurde. Er spricht von einem hybriden Anschlagsszenario. Bislang ist völlig unklar, wer dafür verantwortlich ist. Verkehrsminister Bilger denkt in Sachen Niedrigwasser darüber nach, das Sonntagsfahrverbot für Lkw zu lockern. Wenn der Verkehr auf dem Rhein zum Erliegen kommen sollte, müsse man schauen, ob man auf Straße oder Schiene ausweichen könne, sagte er der Bild. Für heute hat er zu einem Spitzengespräch nach Bonn geladen. In genau einem Monat sind mehr als 1,5 Millionen Menschen in Sachsen-Anhalt zur Landtagswahl aufgerufen. Und wer noch unentschlossen ist, kriegt ab heute eine Entscheidungshilfe. Am Mittag geht der Wahl-O-Mat online. Darüber kann man seine eigenen Antworten auf landesbezogene Fragen mit denen der Parteien vergleichen. Die FIFA-Spitze stellt sich weiter geschlossen hinter ihren Präsidenten Infantino. Das hat der Fußballweltverband nach einem Krisentreffen in Marokko klargestellt. Infantino wollte Teil der WM an private Investoren verkaufen. Die UEFA drohte mit Boykott. Mittlerweile sind die Pläne vom Tisch.
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2: Stellt euch mal vor, es gäbe eine extra Steuer für Fenster. Wer viele Fenster hat, muss draufzahlen. Und zwar ordentlich. Was würdet ihr da tun? Ich bin Amina Jamai Astiban und das, was gerade so abwegig klingt, das gab's wirklich mal. Und zwar in England. Wie die Engländer das für sich gelöst haben und welche Schlupflöcher es da gab, das hören wir gleich in der neuen Folge Architekturaspekte mit Kollegin Linda Wilmes.
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1: Wenn man heute durch alte englische Städte läuft, sieht man manchmal Fenster, die irgendwie seltsam aussehen. Als hätte da jemand einfach nicht zu Ende gebaut. Dahinter steckt aber kein Fehler, sondern ein ziemlich kreativer Steuertrick. Ende des 17. Jahrhunderts hat England nämlich eine Fenstersteuer eingeführt. Wer viele Fenster hatte, galt als wohlhabend und sollte demnach mehr zahlen. Klingt erstmal clever, Fenster zählen statt Einkommen prüfen. Nur wollten die Leute natürlich nicht für Licht und Luft extra bezahlen. Also haben viele ihre Fenster einfach zugemauert. Teilweise wurden ganze Häuserfassaden dicht gemacht. Und darum gibt es bis heute diese blinden Fensterflächen in alten Häusern. Die Folge war allerdings bitter. Die Wohnungen wurden dunkler, stickiger und auch ungesünder, vor allem für ärmere Menschen. Das ist immerhin abgeschafft worden. Aber die Geschichte zeigt auch, schon vor 300 Jahren waren wir Menschen erstaunlich erfinderisch, wenn es ums Sparen ging. Heute fährt man für ein paar Cent weniger zur nächsten Tankstelle. Damals hat man eben Fenster zugemauert.
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1: Sonnig bis wolkig ist es gerade. An der Küste hängen viele Wolken. Da kann es auch mal regnen. Und dazu wird es windig mit Sturmböen. Sonst bleibt es meist trocken. Später wird es verbreitet warm. Die Höchstwerte liegen zwischen 21 und 31 Grad. Im Südosten sind kräftige Gewitter drin. Morgen dann oft Sonne und trocken. Maximal bis 30 Grad.
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2: Papageiensiedlung wird Welterbe. Die Papageiensiedlung in Berlin-Zehlendorf ist jetzt offiziell UNESCO-Welterbe. Die farbenfroh gestaltete Siedlung entstand in den 1920er Jahren als Vorzeigeprojekt für modernen, bezahlbaren Wohnungsbau. Ihre bunten Fassaden gaben ihr im Volksmund den Spitznamen Papageiensiedlung. Mit der Aufnahme ins Welterbe wird die Siedlung nun dauerhaft als bedeutendes Zeugnis der Architekturgeschichte geschützt. Ein Stück Berliner Baukultur erhält damit international Anerkennung.
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3: Die unerwartetsten Partys, das sind doch immer die besten, oder? Ich bin Amina Jomai-Astiban und ich finde, so am Donnerstag, da kann man sich schon mal so langsam Gedanken übers Wochenende machen. Falls Party in eurem Lieblingssupermarkt oder Friseursalon um die Ecke vielleicht interessant klingt, dann bleibt auf jeden Fall dran. Wir klären nach zwei Songs, was dahinter steckt.

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1: Also ich kenne das ja so. Wer Bock hat zu feiern, der geht einfach in den Club oder in Bars. Aber meine Kollegin Linda Wilmes, die hat mir erzählt, dass sie auf Partys in Supermärkten, Eisdielen und Friseursalons unterwegs ist. Linda, klär uns auf was für Partys bist du?
2: Das sind sogenannte Pop-Up-Raves. Die finden monatlich in immer wechselnden, abgefahrenen Locations statt. Julia Wahn ist eine der Organisatoren von Aura, so heißt das Ganze. Und sie hat sich mit ihren zwei Partnern Nils und Claudio ein Konzept überlegt, das wirklich außergewöhnlich ist.
3: Wir raven da, wo du keinen Rave erwartest. Sprich, von der Waschanlage bis zum Fastfood-Restaurant, vom Friseur bis zur Klopapier-Sammelhalle. Also wir sind eigentlich, ich würde sagen, an den besondersten und vor allem unvorstellbarsten Orten.
2: Und Aura ist extrem limitiert in der Gästeanzahl. Tickets kann man nur online gewinnen. Das macht's natürlich noch exklusiver.
1: Stell ich mir wirklich richtig besonders vor. Also wer kann schon von sich behaupten, er war mal im Supermarkt feiern?
2: Ja, total. Und auch, weil es zeitlich begrenzt ist.
3: Das Gefühl, was dort an dem Abend entsteht, in den 3 Stunden, 4 Stunden Rave, ist pure Ekstase, pure Emotion, pure Zusammengehörigkeit. Die Menschen werden alle eins.
2: Ja, und das kann ich nur bestätigen. Ich habe ja jetzt auch schon ein paar Mal das Glück gehabt und konnte mitraven. Und das war jedes Mal wirklich ein richtig geiles Erlebnis. Und das ist dem Trio hinter Aura auch ganz besonders wichtig.
3: Wir wollen den Leuten einfach mal die Sorgen nehmen. Wir wollen einen Safe Space kreieren. Das sorgt für so einen Community-Gedanken und für so ein tolles Community-Gefühl.
2: Und Julia sagt, Münster ist noch lange nicht alles.
3: Wir scheuen uns natürlich auch nicht davor, irgendwie jetzt in Düsseldorf mal Fuß zu fassen oder mal eine Veranstaltung in Essen zu machen oder mal in Duisburg oder wo auch immer. Ich meine, da gibt es 1000 geile Areale, die noch nicht beraved wurden.
2: Ja, geil. Da kommen also noch richtig viele coole, neue und verrückte Locations zum Feiern.
1: Ich bin so gespannt, auf welche verrückten Partys du bald noch so rumhüpfst und uns davon erzählst. Ich finde es ein richtig cooles Konzept, feiern in Supermärkten, Friseursalons oder Tiefgaragen. Danke, Linda.

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1: Kurz vor 12 haben wir es gleich mit Kollegin Regina Rademacher hier bei Benelux Radio. Und wir beide, wir schauen uns gleich mal ganz besonderen Schmuck an. Von dem erwarte ich ja eigentlich, dass er beim Händewaschen oder beim Duschen standhält. Das ist ja irgendwie so das Mindeste. Und natürlich muss er auch noch schick aussehen. Aber was ist, wenn Schmuck aus Karton am Hals hängt? Darüber sprechen wir gleich nach 12.

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1: Im Studio Gisa Weber. Nach dem Drohnenvorfall am Leipziger Flughafen spricht Bundesinnenminister Dobrindt von einem hybriden Anschlagsszenario. Wer dahinter steckt, lassen sich aber noch nicht sagen. Die Sprengstoffdrohne war in der Nähe eines ukrainischen Frachtflugzeugs entdeckt und dann unschädlich gemacht worden. Die niedrigen Pegel in deutschen Flüssen, vor allem dem Rhein, sorgen aktuell für eine ganze Reihe an Problemen. Um mögliche Gegenmaßnahmen soll es heute auf einer Konferenz in Bonn gehen. Dazu hat Verkehrsminister Bilger eingeladen. Der BUND kritisiert, dass Umweltverbände nicht dabei sind. In Deutschland sind in diesem Jahr bislang über 260 Menschen bei Badeunfällen ums Leben gekommen. Das sind 15 mehr als im gleichen Vorjahreszeitraum. Vor allem im Juni gab es nach Angaben der Deutschen Lebensrettungsgesellschaft einen dramatischen Anstieg. Dicke Überraschung im Tennis. French Open-Sieger Zverev ist beim Masters-Turnier in Montreal schon in Runde 2 gegen den Niederländer Griekspoor rausgeflogen. Für Zverev ist das ein Dämpfer im Kampf um Weltranglistenplatz 1.
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2: Schönen Mittag für euch. Wir haben es kurz nach 12. Ich bin Regina Rademacher und habe jetzt mal tatsächlich ein großes Projekt in der Küche gestartet, die Schränke durchgeräumt und überflüssige Schüsseln und tiefe Teller aussortiert. Die passen zu nichts und die Teller passen schon mal gar nicht in die Spülmaschine. Ja, da wurde der Karton, wo ich alles reingeräumt habe, hinterher ganz schön schwer. So Kartons müssen wirklich viel aushalten. Ich frage mich nur, warum die Dinger eigentlich so unfassbar hässlich sind. Und jetzt stellt euch mal vor, man trägt das braune Zeug plötzlich als High-End-Accessoire am Hals. Ja, gleich klären wir, wie aus schnödem Altpapier echter Luxus-Style wird. In ein paar Minuten hier für euch.
0: 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Okay Blue. 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

0: Alte Kisten oder Kartons, die besonders stabil sind, die landen bei uns meist erstmal im Keller, falls wir die nochmal gebrauchen könnten. Brauchen wir nicht unbedingt, aber eigentlich ist das Material auch viel zu schade zum Wegwerfen. Da könnte man noch was draus machen, aber es fehlt auch meistens an der Idee. Diese Idee hat dafür Schmuckdesignerin Adriana Del Duca. Wie sie daraus außergewöhnlichen Schmuck kreiert und warum genau das gerade so gut in unsere Zeit passt, das hat sich Kollegin Amina Jamar Astiban angeschaut.
1: Ehrlich gesagt ist mir zuerst gar nicht aufgefallen, dass der Schmuck von Adriana Del Duca aus Karton besteht. Mich haben erstmal die Formen fasziniert. Geometrisch, fast schwebend, teilweise transparent und irgendwie zwischen Schmuckstück und Kunstobjekt. Als ich dann erfahren habe, dass das gepresster Karton ist, ist mir wirklich alles aus dem Gesicht gefallen. Wie kommt man bitte da drauf?
2: I come from traditional materials.
3: Ich habe ursprünglich mit traditionellen Materialien wie Silber, Bronze, Gold und Edelsteinen gearbeitet. Aber ich wollte etwas verändern und die Möglichkeit von Materialien entdecken, von denen viele glauben, dass man mit ihnen nicht arbeiten kann.
1: Und genau dieses Umdenken sieht man gerade immer häufiger. Die Schmuckdesignerin nutzt Materialien, die eigentlich als leicht, günstig oder vergänglich gelten, und verwandelt sie in Designobjekte. Der Karton, der wird dafür gepresst, behandelt und mit Lasertechnik zugeschnitten. Dadurch entstehen bewegliche Formen, die fast architektonisch wirken.
3: Ich wiederhole Formen wie diese. Das sind Hände mit erhobenen Mittelfingern. Das ist die Fuck You-Kette.
1: Die Mittelfinger sind getragen am Hals gar nicht zu erkennen und wirken irgendwie königlich. So wie die Ketten und Armbänder aus Plexiglas. Die funkeln richtig und erzeugen richtig schöne Lichtreflexe. Und auch hier hätte ich nie gedacht, dass dahinter eigentlich Abfall steckt. Das ist Adriana besonders wichtig. Nachhaltig, ja, aber ohne typische Recycling-Optik.
3: Recycling ist wichtig, aber mit einem Gespür für Ästhetik. Wir müssen die Dinge verändern und neu denken.
1: Selbst Dinge, die ursprünglich als Verpackung oder Abfall gedacht waren, bekommen plötzlich eine ganz neue Bedeutung. Und vielleicht ist genau das der eigentliche Luxus unserer Zeit. Nicht unbedingt seltene Materialien, sondern kreative Ideen, überraschende Perspektiven und ein bewusster Umgang mit Ressourcen.
0: Also Tatsache, ich brauche definitiv einen neuen Blickwinkel, wenn ich das nächste Mal mein Altpapier wegbringe zum Container. Wer weiß, ob da nicht vielleicht ein halbes Collier draus zu machen wäre. Nachhaltigkeit mit viel Ästhetik sieht dann auch noch plötzlich richtig sexy aus. Gehört habt das hier bei Brillux Radio.

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1: Sonnig bis wolkig ist es gerade. An der Küste hängen viele Wolken. Da kann es auch mal regnen. Und dazu wird es windig mit Sturmböen. Sonst bleibt es meist trocken. Später wird es verbreitet warm. Die Höchstwerte liegen zwischen 21 und 31 Grad. Im Südosten sind kräftige Gewitter drin. Morgen dann oft Sonne und trocken. Maximal bis 30 Grad.
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2: Mehr Wildbienen in Thüringen. Ein Projekt in Thüringen sorgt für messbar mehr Wildbienen und Schmetterlinge. Im Rahmen des Projekts Insekta wurden seit dem Start vor 4 Jahren rund 380 Hektar Fläche insektenfreundlich gestaltet, etwa durch Blühstreifen und naturnahe Ränder. Insbesondere dort hat die Vielfalt der Insekten deutlich zugenommen. Von den neuen Lebensräumen profitieren auch bedrohte Wiesenvögel wie Grauammer und Feldlerche, die auf ein reiches Nahrungsangebot angewiesen sind.
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3: Wenn zwei zusammenziehen, dann muss man eben auch zwei Geschmäcker unter einen Hut bekommen. Da werden Kompromisse fällig. Das war bei uns zu Hause ja auch so. Jeder hat eben seine eigenen Vorstellungen. Und manchmal sind genau die kleinen Entscheidungen dann die schwierigsten. Wir sprechen gleich drüber, wie ein Paar ausgerechnet beim eigenen Zuhause viele Kompromisse finden musste und dann am Ende aber auch ein ganz besonderes Haus daraus entstanden ist. Wie wohnt eigentlich? Eine aktuelle Folge gleich hier nach zwei Songs. Regina Rademacher mein Name. Ich wünsche euch einen schönen Mittag.

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1: 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Wie wohnt eigentlich ein Maklerpärchen in Berlin?
2: Hi, ich bin Sophie.
3: Und ich bin Malte. Zusammen wohnen wir in unserem Häuschen im Berliner Speckgürtel. Ja, und wir haben uns damit unseren Traum erfüllt. Der Boden zieht sich durch die gesamte untere Etage. Es ist ein Bio-Boden in Fischgrätoptik, für den ich viel Hate von Sophie schon abbekommen habe.
2: Aber ja, muss schon sagen, er ist eigentlich wunderschön. Und unser Lieblingszimmer ist, da spreche ich auch für Malte, unser Wohnzimmer. Also ihr müsst euch das eigentlich so vorstellen. Es ist total lichtdurchflutet. Es ist so eine Oase aus beigen Möbeln und so einer ganz warmen Wandfarbe. Das ist so eine Mischung aus beige mit so einem leichten Rosastich. Wir haben keinen Fernseher, weil unsere Raumaufteilung ein bisschen schwierig ist. Wir haben dafür aber uns den Traum von einem Heimkino sozusagen verwirklicht und eine Leinwand. Die Leinwand ist so 2,70 Meter. Schon Heimkino-Feeling.
3: Wobei man auch da sagen muss, das ist am Anfang nicht 100% auf Bestätigung getroffen, die Idee.
2: Ja. Aber ich gestehe meine Fehler gerne ein.
3: Da spreche ich auch für meine Schwäche für indirektes Licht, was auch anfangs nicht ganz so nachvollziehbar war, wie man sich da so reinhängen kann und so überall noch versuchen kann. Hier einen indirekten Spot, hier oben, wir haben so ein Rigips-Element rund um die Decke gezogen.
2: Es gab Hate, ja, aber ich muss sagen, indirektes Licht, ich gestehe es mir ein, ist wirklich essentiell wichtig und das können wir jedem nur ans Herz legen. Also das macht ein sehr, sehr gemütliches Ambiente und schon einen gravierenden Unterschied.
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1: Ich merke es immer wieder an mir, an größere Veränderungen zu Hause, da taste ich mich erstmal doch etwas vorsichtiger ran. Ich muss überlegen, Varianten finden, ein bisschen was abwägen und dann kann ich versuchen, den Rest der Familie davon zu überzeugen. Das ist auch bei Farben so und manchmal ist es dann hinterher gar nicht wiederzuerkennen, die Idee, die wir so hatten. Aber der Mut hat sich definitiv bisher immer gelohnt. Gleich sprechen wir drüber, wie mit ein bisschen Farbe alles ganz wunderbar wird. Hier dann bei Brillux Radio.

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1: Im Studio Gisa Weber. Der Mann, der bei einer Verdi-Demo in München eine Mutter und ihr Kind mit einem Auto getötet hat, muss lebenslang hinter Gitter. Das Bayerische Oberlandesgericht stellte auch die besondere Schwere der Schuld fest. Er kann nach 15 Jahren voraussichtlich also nicht auf Bewährung raus. Eine neue Gefahrenqualität, so Bundesinnenminister Dobrindts Worte mit Blick auf die Sprengstoffdrohne, die am Leipziger Flughafen entdeckt und dann unschädlich gemacht wurde. Er spricht von einem hybriden Anschlagsszenario. Bislang ist völlig unklar, wer dafür verantwortlich ist. Die niedrigen Pegel in deutschen Flüssen, vor allem dem Rhein, sorgen aktuell für eine ganze Reihe an Problemen. Um mögliche Gegenmaßnahmen soll es heute auf einer Konferenz in Bonn gehen. Dazu hat Verkehrsminister Bilger eingeladen. Der BUND kritisiert, dass Umweltverbände nicht dabei sind. In der Fußball-Bundesliga bahnt sich ein Rekordtransfer an. RB Leipzig und Real Madrid sind sich über einen Wechsel von Jan Diomandé einig. Die Spanier zahlen für den Spieler aus der Elfenbeinküste bis zu 140 Millionen Euro.
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2: Ich habe einen alten Holzstuhl. Angeblich soll der ein paar hundert Jahre alt sein. Und das ist so ein schöner Sitzplatz bei uns am Eingang. Ich würde ihn bei einem Umzug immer wieder mitnehmen, obwohl der inzwischen so ein bisschen wackelig ist. An den Wänden bräuchte ich dann aber schon ein bisschen mehr Abwechslung. Und da hören wir doch gleich mal nach, wie viel Energie plötzlich in den eigenen vier Wänden stecken kann, wenn man einfach der Lust auf Veränderung nachgibt. Ich bin Regina Rademacher, wünsche euch einen schönen Donnerstag.
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1: Monatelang habe ich wirklich überlegt, ob mein Flur eine senfgelbe Kommode vertragen könnte. Hab da immer so ein bisschen Bange, mich nach 2 Wochen an der Farbe satt zu sehen. Und dann habe ich sie einfach eben selbst gestrichen und es ist wirklich toll geworden. Das Gefühl beim Nachhausekommen hat sich einfach komplett gedreht. Es sieht alles ein bisschen freundlicher und fröhlicher aus. Wir haben einen sehr dunklen Flur. Und genau mit diesem leisen Zögern fing vor 2,5 Jahren auch das Wohnabenteuer von Influencerin Jantchen von Das Brunshaus an. Erstmal hatte sie aber ganz andere Prioritäten.
2: Mir war total wichtig am Anfang, dass ich hier klare Linien und Strukturen plane. Und als wir hier eingezogen sind, habe ich auch wirklich probiert, alles erstmal minimalistisch und clean zu halten. Mich auch erstmal in den großen Räumen hier zurückzuhalten mit den Farben. Da war erstmal alles schwarz-weiß.
1: Doch lange hält sie das nicht aus. Ihr wird nämlich schnell klar, da fehlt was. Also kommen erstmal ein paar farbige Accessoires dazu, dann immer mehr Farbe an den Wänden, an den Decken, bis schließlich kein Raum mehr weiß ist. Jetzt hat sie ein Zuhause voller mutiger Farbkonzepte, zum Beispiel ein One-Color-Schlafzimmer in Aprikot.
2: Wenn ich das Schlafzimmer direkt im Vergleich zu dem Schlafzimmer vorher sehe, dann haben wir jetzt einfach viel mehr Wärme. Es ist deutlich fröhlicher und morgens ist das wirklich so, als würde die Sonne aufgehen. Und das hatte man vorher tatsächlich nicht. Und die Farben bringen einfach richtig gute Laune, ohne dabei den Raum zu erdrücken.
1: Ich kann euch schon mal verraten, es gibt Räume, die haben eine noch krassere Verwandlung durchgemacht bei ihr. Könnt ihr euch gerne anschauen auf ihrem Instagram-Account, das Brunshaus. Den Tipp dazu gab es hier bei Brillux Radio für euch.

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1: Sonnig bis wolkig ist es gerade in vielen Ecken. An der Küste hängen aber mehr Wolken und da regnet es auch.

0: Später wird das eher zu einzelnen Schauern. Im Südosten können im Laufe des Nachmittags Gewitter aufziehen, teils mit heftigem Regen. Sonst bleibt es oft trocken. Dazu liegen die Höchstwerte zwischen 21 und 31 Grad. Morgen meist sonnig, im Norden mehr Wolken, maximal bis 30 Grad.
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2: Nachts im Museum. Die Ausstellung der japanischen Künstlerin Yayoi Kusama im Museum Ludwig in Köln hat mit 450.000 Besuchern einen neuen Rekord aufgestellt. Damit ist die Schau die erfolgreichste in der Geschichte des Museums. Kusama ist bekannt für ihre farbenfrohen Punktmuster und begehbare Spiegelinstallationen, die weltweit Menschenmassen anziehen. Am letzten Ausstellungswochenende öffnete das Museum sogar bis 2 Uhr morgens, damit möglichst viele Besucher die Werke noch sehen konnten. Nach Köln zieht die Schau nun weiter nach Amsterdam.
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4: Bei uns allen sind es Falten und graue Haare, die uns irgendwann, sagen wir mal, interessanter machen. So rede ich mir das auch immer schön. Bei der Einrichtung ist das aber auch so. Für mich gibt es Einrichtungsstücke, die mit jedem Kratzer oder jeder Nuance nur noch ein bisschen schöner und charaktervoller werden. Wie aus einem reinen Gebrauchsgegenstand gegen eisige Kälte ein weltweites Statussymbol geworden ist, darüber sprechen wir gleich hier. Dann geht es von den einfachen Zeltböden in die prunkvollen Paläste. In ein paar Minuten dann. Ich bin Regina Rademacher, hallo.

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1: Manche Designobjekte steigen im Laufe der Geschichte erstaunlich weit auf, werden mit der Zeit immer wertvoller. Aber kaum eines hat wohl so eine Entwicklung hingelegt wie der Perserteppich. Vor vielen Jahrhunderten ziehen Nomaden durch die Landschaften des heutigen Iran. Ihre Behausungen, einfache Zelte oder Hütten. Die Nächte oft eisig kalt. Was sie brauchen, ist etwas, das schützt und wärmt. Also knüpfen sie Teppiche aus Wolle. Für den Boden, für die Wände, manchmal sogar als Decken oder Trennwände im Zelt. Der Perserteppich ist also zunächst kein Luxusobjekt, sondern schlicht überlebenswichtig. Doch mit der Zeit verändert sich etwas. Die Teppiche, die werden immer aufwendiger. Farben, Muster und Ornamente kommen dazu und erzählen Geschichten von Region, Familien oder Tradition. Über Handelsrouten gelangen die Teppiche schließlich in die großen Städte und Königshäuser der Welt und erleben dort einen erstaunlichen Aufstieg. Aus dem Teppich, der einst kalte Zeltböden isolierte, wird ein Symbol für Reichtum und Macht. Und bis heute können Experten allein anhand von Mustern und Knotendichte erkennen, aus welcher Region ein Perserteppich stammt. Fast wie ein Fingerabdruck aus Wolle. Kaum ein Designklassiker hat so einen weiten Weg zurückgelegt, von kalten Zeltböden bis hin in die prunkvollsten Paläste der Welt. Und vielleicht ist genau das das Faszinierende am Perserteppich.
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1: Ich höre Podcasts am liebsten, wenn ich unterwegs bin oder beim Kochen oder beim Bügeln. Und ich mag besonders die, bei denen sich zwei Menschen interessant unterhalten. Manchmal bleibe ich dann bei einer Folge auch eigentlich viel länger hängen als geplant. Wir sprechen gleich über eine neue Brillux zu Hause Podcast-Folge, in der zwei Menschen mit ganz unterschiedlichen Berufen überraschen.

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1: Im Studio Lisa Schwarzkopf. Der Mann, der bei einer Verdi-Demo in München eine Mutter und ihr Kind mit einem Auto getötet hat, muss lebenslang hinter Gitter. Das Bayerische Oberlandesgericht stellte auch die besondere Schwere der Schuld fest. Er kann nach 15 Jahren voraussichtlich also nicht auf Bewährung raus. Das Flugzeug, neben dem die Sprengstoffdrohne am Leipziger Flughafen gefunden wurde, hatte Munition geladen. Das berichtet unter anderem die Süddeutsche Zeitung. Wer hinter dem mutmaßlichen fehlgeschlagenen Anschlag steckt, ist währenddessen weiter unklar. In der Demokratischen Republik Kongo breitet sich das Ebola-Virus weiter ungewöhnlich schnell aus. Rund 1.800 Menschen sind seit Mai daran gestorben. Die USA haben jetzt 210 Millionen Euro zur Ebola-Bekämpfung

0: Prüfung bereitgestellt. Reste einer SpaceX-Rakete sind auf dem Mond eingeschlagen. Das haben europäische Wissenschaftler jetzt bestätigt. Es handelt sich dabei um ein etwa 4 Tonnen schweres Trümmerteil, das anderthalb Jahre durchs All geflogen war. Solche Einschläge gelten als Gefahr für eine mögliche Basis auf dem Mond.
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2: Regina Rademacher hier für euch im Radio und Podcasts sind wirklich genau mein Ding. Ich kann da gut zuhören. Ich finde es immer spannend, wenn Menschen über ihre Leidenschaften erzählen und man dann selber für sich plötzlich auch ganz neue Blickwinkel entdecken kann. Wir klären gleich mal, warum sich in einer der neuen Brillux-Podcast-Folgen Design und Zahnmedizin besser ergänzen, als man zunächst vermuten würde. Passt das? Ja, wir hören gleich mal rein, hier nach 3 Songs.
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0: Beim Podcast hören, da erwische ich mich oft dabei, dass ich da eigentlich nur mal kurz reinhören wollte und am Ende habe ich die ganze Folge durchlaufen lassen und höre sie mir vielleicht sogar nochmal an. Vor allem dann, wenn zwei Menschen ins Gespräch kommen, die auf den ersten Blick so gar nicht zusammenpassen. Genauso ist es einer aktuellen Folge vom Brillux Zuhause Podcast. Host und Interior Designer Erik Schroth trifft auf Hendrik. Der ist Zahnarzt und gleichzeitig großer Designliebhaber. Passt das zusammen? Wir hören mal rein.
1: Meine Gäste dürfen ja immer einen Gegenstand mitbringen. Mhm. Und ich befürchte, dass ich ihn schon gesehen habe, weil er steht wie so ein Elefant im Porzellanladen hier drin. Weil der Stuhl ist von dir.
2: Ja, der ist von mir. Das ist einer meiner...
1: Eames-Chair, oder?
2: Eames-Chair, so ein Eames-Lounge-Chair ist das. Den habe ich aber nicht gekauft, sondern den habe ich tatsächlich mal... den habe ich am Sperrmüll.
1: Nicht dein Ernst.
2: Ich habe lange Zeit an der Uniklinik gearbeitet und wir haben eine super coole Truppe gehabt zusammen. Und dann haben wir aber auch viel gearbeitet, aber auch viel gefeiert. So. Und das war so ein Abend, wo wir mittwochs, war bei uns immer, Mittwoch ist Sprittag. Ne?
1: Was ist Mittwoch? Sprittag?
2: Ja.
1: Da wird getankt, oder?
2: Da wird getankt. Und dann bin ich irgendwie nach Hause gelaufen.
1: Nachts
2: oder früh morgens.
1: Mit vollem Tank?
2: Mit vollem Tank. Und komme irgendwie an diesem Stuhl vorbei und denke, hä? So, also.
1: Der stand
2: einfach.
1: Einfach
2: wirklich
1: auf der Straße?
2: Ja, der stand an der Straße einfach. Im Sommer an der Straße. Habe ich gedacht, das darf doch wohl nicht wahr sein. Habe mich da drauf gesetzt, habe den erstmal umgedreht, habe geguckt, ist das denn irgendwie ein Fake? Ist das echt? Ist das irgendwie. Und der ist aus der Hermann-Miller-Zeit.
1: Mhm. Aber ungewöhnlich in weiß.
2: Ja, nicht so häufig, sieht man nicht so häufig mit dem schwarzen Gestell auch. Ich glaube, der ist mal lackiert worden, ich weiß es nicht genau.
1: Ja, und hast du den dann mitgenommen, also nach Hause geschleppt?
2: Nee, habe ich probiert, den aufzuladen irgendwie, aber es war aber nicht mehr möglich. Und dann habe ich gesagt so, nee, was machst du jetzt? Gehst auf keinen Fall, kannst du nach Hause gehen, Auto konnte ich sowieso nicht fahren. Da war die einzige Möglichkeit, sich da einfach so lange draufzusetzen, bis ich irgendwie jemanden erreiche. Auf dem Telefon, ja, und der mich holen konnte und ein Auto groß genug hatte, um mich abzuholen.
1: Und wann war das, dass jemand
2: erreicht hat? Ja, es war gegen 8 Uhr.
1: Morgens?
2: 8 Uhr morgens.
1: Das heißt, du warst sternhagelvoll

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1: Sonnig bis wolkig ist es gerade in vielen Ecken. An der Küste hängen aber mehr Wolken und da regnet es auch mal. Später wird das eher zu einzelnen Schauern. Im Südosten können im Laufe des Nachmittags Gewitter aufziehen, teils mit heftigem Regen. Sonst bleibt es oft trocken. Dazu liegen die Höchstwerte zwischen 21 und 31 Grad. Morgen meist sonnig, im Norden mehr Wolken, maximal bis 30 Grad.
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2: Hund kehrt zurück. 7 Jahre lang wusste niemand, wo Hund Champ abgeblieben war. Seine Familie aus dem US-Bundesstaat Louisiana hatte ihn schon fast aufgegeben, als er plötzlich, völlig heruntergekommen, aber am Leben, in einem Tierheim auftauchte. Genau dort hatte die Familie ihn 2016 als Welpen adoptiert. Ein Routinescan seines Mikrochips führte ihn zu seiner Familie zurück, die all die Jahre nicht aufgehört hatte zu suchen. Als der Anruf kam, ließen sie sofort

0: alles stehen und liegen. Ein Wiedersehen, mit dem niemand mehr gerechnet hatte.
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2: Ich speichere mir ja auch regelmäßig Wohnideen ab. Mal eine Wandfarbe, mal ein Sofa oder eine schöne Kombi aus Holz und Stoff. Muss dazu nicht sagen, dass meine Galerie auf dem Handy komplett überläuft und ich auch irgendwie gar keinen Überblick mehr habe. Trotzdem merke ich, was auf dem Handy perfekt aussieht, wirkt zu Hause dann oft im Endeffekt ganz anders. Gleich klären wir mal, warum Moodboards bei der Einrichtung so hilfreich sein können. Wir stellen euch die Idee vor, das noch bis 15 Uhr hier

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1: Auf meinem Handy in der Galerie, da gibt es einen Ordner nur voller Tipps und Einrichtungsideen. Farben, Lampen, Sofas, Wandgestaltung, wie hänge ich Bilder wohin? Eigentlich läuft der Ordner komplett über, aber richtig umgesetzt habe ich davon noch nicht so viel von den Ideen. Ich merke nämlich auch immer wieder, erst wenn ich mir etwas bei mir zu Hause so richtig vorstellen oder vielleicht sogar anschauen kann, weiß ich, ob das wirklich zu uns passt. Kollegin Sabine Piel sagt ja, dass Moodboarden da der Schlüssel für Veränderung ist. Sabine, warum denkst du das?
2: Ja, also sammeln, erstmal ganz viel Inspiration holen und dann entscheiden. Moodboards sind ja auch eine super Methode, um Fehlentscheidungen zu vermeiden. Ich zum Beispiel neige dazu, mich zu schnell zu entscheiden, so impulsmäßig. Und ich denke dann oft, ach, hätte ich doch noch mal ein bisschen, ja, mir Zeit gelassen und mir Zeit genommen zum Vergleichen. Und dafür sind Moodboards einfach super.
1: Machst du das dann digital oder lieber so in echt?
2: Also beides hat Vorteile. Und ich denke, eine Kombination aus beidem ist super. Digital kannst du dir bei Pinterest zum Beispiel schön was zusammenstellen oder du nimmst die KI, heutzutage super Möglichkeit. Ich habe neulich zum Beispiel im Wohnzimmer einfach mal verschiedene Farben für Wand und Decke bei mir ausprobiert, ne? Weil ich habe so eine dunkelgrüne Couch, ist ein bisschen schwer zu kombinieren und da kann man einfach mal querbeet alles ausprobieren. Am besten nutzt man dafür digitale Design-Tools, wie den Raumdesigner zum Beispiel, wo man sich seine Favoritentwürfe auch abspeichern kann. Und dann ist aber im nächsten Schritt auch wichtig, dass man sich dann die Zeit nimmt, das zu Hause nochmal auszuprobieren und zu Hause zu moodboarden.
1: Moodboarden, das heißt konkret?
2: Ja, also das heißt, dass man sich vom Maler nochmal beraten lässt und vielleicht sogar eine Fläche mit Farbe streichen lässt oder sogar zwei oder drei zum Vergleich und das dann auch einfach mal ein paar Tage stehen lässt und wirken lässt. Und dann nochmal schaut, welche Materialien, welche Deko lege ich dazu, welche Blumen vielleicht, passt das alles und was macht das auch mit mir? Ne? Das ist dann nämlich so die Ebene des Fühlens und des Spürens und das kann die digitale Welt eben nicht abbilden. Kumpel von mir hat sich neulich das Schlafzimmer mit so einer Kreativtechnik streichen lassen in Blau und da ist super viel Bewegung drin in dieser Kreativtechnik, auch so dezente Glitzereffekte und der hatte dann nämlich bei sich auch so eine Platte zu Hause stehen für ein paar Tage und der hat dann wirklich gesagt, das ist Wahnsinn, wie sich das alles im Laufe des Tages mit dem Lichteinfall verändert und der fand das dann am Ende so super, so cool, der musste das unbedingt haben. Und da merkst du dann halt eben erst, dass das nur analog bei dir zu Hause funktioniert.
1: Wir nehmen also mit, gute Ideen müssen nicht sofort umgesetzt werden. Manchmal ist es die beste Entscheidung, Farben, Materialien und Licht erst einmal ein paar Tage auf sich wirken zu lassen. Und genau dadurch entsteht dann am Ende ein Zuhause, das sich für einen wirklich richtig anfühlt. Also Überschrift, nehmt euch Zeit.

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1: Sommermodus ist an. Sommerferien haben einige von uns ja noch, eigentlich die meisten, oder? Wir haben nur noch Freibad im Kopf und ganz ehrlich, es gibt da diese eine Konstante. Ich lande früher oder später im Freibad immer bei den Freibad-Pommes. Auch körperlich, vor dem Kiosk übrigens. Die Pommes schmecken anders als sonst und noch besser schmecken ja geklaute Pommes. Da wird's dann gleich interessant, hier bei Brillux Radio in ein paar Minuten.

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1: Im Studio Lisa Schwarzkopf. Im Prozess um den tödlichen Autoanschlag auf eine Münchner Verdi-Demo ist der Täter zu lebenslanger Haft verurteilt worden. Das Gericht stellte außerdem die besondere Schwere der Schuld fest. Eine frühzeitige Entlassung auf Bewährung ist damit so gut wie vom Tisch. Der 25-Jährige hatte eine Mutter und ihr Kind getötet. Der mutmaßliche fehlgeschlagene Drohnenanschlag am Leipziger Flughafen hätte offenbar größere Ausmaße annehmen können als bisher gedacht. Das Flugzeug, neben dem die Sprengstoffdrohne gefunden wurde, hatte Munition geladen. Das berichtet unter anderem die Süddeutsche Zeitung. Wer dahinter steckt, ist weiter unklar. In Deutschland sind in diesem Jahr bislang über 260 Menschen bei Badeunfällen ums Leben gekommen. Das sind 15 mehr als im gleichen Vorjahreszeitraum. Vor allem im Juni.

0: Hier gab es nach Angaben der Deutschen Lebensrettungsgesellschaft einen dramatischen Anstieg. In der Fußball-Bundesliga bahnt sich ein Rekordtransfer an. RB Leipzig und Real Madrid sind sich über einen Wechsel von Yann Diomande einig. Die Spanier zahlen für den Spieler aus der Elfenbeinküste bis zu 140 Millionen Euro.
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2: Freibad-Pommes, da sind wir uns doch einig, dass die ganz besonders schmecken. Ein bisschen besonderer sind da nur noch geklaute Freibad-Pommes. Gleich nach drei Songs, da geht's um eine Studie, die behauptet, Pommes schmecken einfach besser, wenn sie eigentlich verboten sind. Das klingt ein bisschen nach Freibad-Drama in wissenschaftlich. Wir gehen der Sache auf den Grund. Regina Rademacher, mein Name. Einen hoffentlich schönen sonnigen Tag für euch.
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1: Wir kennen das doch alle von diesem typischen Freibadbesuch. Jetzt im Sommer wieder. Sonne, vielleicht ein bisschen Chlorgeruch in der Luft und irgendwann dieser Weg zum Kiosk. Unvermeidbar. Und egal wie oft wir uns vornehmen, diesmal nur was ganz Kleines, eine bunte Tüte. Am Ende sind es dann doch wieder die Pommes, von denen wir nur die Hälfte haben, weil Kinder oder Freunde sich, sobald sie aus dem Wasser kommen, auf unsere Schale draufstürzen. Und genau dazu gibt es jetzt tatsächlich eine Studie, die im Fachmagazin Food Quality and Preference erschienen ist. Die Forschenden haben da untersucht, wie sich Situationen auf unseren Geschmack auswirken. Und die kamen zu dem Ergebnis, was ein bisschen verboten wirkt oder mit einem kleinen Risiko verbunden ist, das bewerten wir Menschen als intensiver und besser. Psychologisch steckt dahinter der sogenannte Reaktanzeffekt. Alles, was wir nicht so einfach haben können, wird automatisch attraktiver. Und das erklärt dann auch vielleicht dieses Freibadgefühl ganz gut. Dinge, die rar, vielleicht sogar verboten oder besonders wirken, bekommen für uns automatisch mehr Wert. Genau die Erwartung verändert dann tatsächlich auch, wie wir den Geschmack wahrnehmen. Es sind also nicht nur die guten Freibadpommes selbst, sondern dieser ganze Moment drumherum. Die Stimmung, die Laune und ein bisschen auch das Verbotene, der die Pommes irgendwie zum Highlight macht. Und vor allem für die natürlich, die sie dann aus meiner Schale stibitzen.

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1: Sonnig bis wolkig ist es heute Nachmittag in vielen Ecken. Nur an der Küste hängen mehr Wolken und es kann mal etwas regnen. Im Südosten wird es deutlich ruppiger mit teils kräftigen Gewittern und heftigem Starkregen. Sonst bleibt es meist trocken. Die Höchstwerte liegen zwischen 21 und 31 Grad. Morgen im Norden mehr Wolken, sonst oft Sonne, maximal bis 30 Grad.
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2: Tiger kehren nach Nepal zurück. Nepal zählt wieder 429 wildlebende Tiger. Im Jahr 2010 waren es nur 121 Tiere. Der Bestand hat sich damit mehr als verdreifacht. Der WWF bezeichnet Nepals Aufholjagd als eine der bedeutendsten Erfolgsgeschichten für den Erhalt bedrohter Arten weltweit. Konsequenter Schutz der Lebensräume und strenge Anti-Wilderei-Maßnahmen haben die Erholung möglich gemacht.
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3 Tassen Kaffee. Da komme ich richtig gut durch den Tag. Gerne mal klassisch mit einem Schluck Milch, mal als Cappuccino und zwischendurch auch gern so ein Espresso. Und wenn der noch mit Vanilleeis zum Affogato wird, schöner kann es nicht gehen. Wir sprechen aber noch bis 16 Uhr mal über eine besondere Kaffeesorte, bei der ich eigentlich bis heute gar nicht genau weiß, was da eigentlich in der Tasse ist. Mokka. Ich bin Regina Rademacher, wünsche euch einen schönen Nachmittag.

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1: Ah, da brauche ich nicht viel, aber ganz ohne Kaffee, da wird's schon schwer für mich. Gehört für mich einfach dazu. Und ich probiere auch gerne mal andere Varianten. Cappuccino, Espresso, Flat White, was es da alles gibt, sind im Café ja schnell bestellt. Aber beim Mokka? Irgendwie traue ich mich da nicht so dran. Mal klingt es nach einer Bohne, mal klingt es nach einer Zubereitungsart und manchmal sogar nach Schokolade. Kollegin Alexandra Peters hat sich genau dieses Kaffeerätsel vorgeknüpft. Alexandra, fangen wir ganz vorne an. Woher kommt der Begriff Mokka überhaupt?
2: Also Mokka geht auf die Hafenstadt Al-Mukka im Jemen zurück, die am Roten Meer liegt. Auf Deutsch sagt man Mokka. Von dort aus wurde früher Kaffee aus dem Jemen und Äthiopien in die ganze Welt verschifft. Darum wurde der Name zum Kaffeenamen.
1: Ist denn ein Mokka jetzt aus besonderen Kaffeebohnen erstmal?
2: Nicht direkt. Das sind hauptsächlich Kaffeebohnen, die aus dem Jemen oder Äthiopien kommen. Man kann aber auch andere nutzen. Wichtig ist nur der Mahlgrad. Der muss ganz fein sein. Und typisch ist halt der Kaffeesatz, der mit in die Tasse gegossen wird. Also technisch gesehen war früher jeder Kaffee, bis es den Kaffeefilter gab, ein Mokka. Ursprünglich wurde für den Mokka übrigens ein Kännchen mit Kaffeepulver und Wasser in einem heißen Sandbett oder in der Glut von der Feuerstelle langsam zum Kochen gebracht.
1: Und das wäre dann der türkische Mokka, oder?
2: Ja, der gehört inzwischen sogar zum UNESCO-Kulturerbe. So zubereitet wurde oder wird der Mokka auch in arabischen Ländern oder auch in Griechenland. In einigen Ländern wird er sehr süß getrunken mit viel Zucker, in der arabischen Küche auch gern mal mit Kardamom gewürzt. Und dann gibt es auch noch den Mokka in der Wiener Kaffeehaustradition. Das ist dann ein sogenannter kleiner Schwarzer, also ein Kaffee ohne Zucker und Milch.
1: Und was hat Mokka mit Schokolade zu tun?
2: Naja, es gibt Kaffeebohnen, die für Mokka genutzt werden, die ganz leicht an das Aroma von Schokolade erinnern. Und in den 50er Jahren wurde bei uns in Deutschland Mokka gern als Bezeichnung für süße Sachen mit Kaffeegeschmack genommen. Zum Beispiel Mokka-Eis, Mokka-Schokolade oder Mokka-Torte. Und ein Kaffee-Mokka ist auch manchmal ein Kaffee mit Kakao oder Schokolade, vor allem in amerikanischen Kaffeehaus.

0: Lieferketten.
1: Also der Mokka kommt ursprünglich aus dem Jemen, haben wir gelernt. Ich glaube, beim nächsten Blick auf die Kaffeekarte schaue ich da mal genauer hin. Denn hinter dem Namen steckt offenbar viel mehr als nur so eine Spezialität, sondern gleich ein ganzes Pfund Kaffeegeschichte.

Quadratmetern wirklich herausholen kann. Gleich nach vier klären wir hier bei Brillux Radio und Melanie Knäppler mal, wie jemand aus einem ehemaligen Gäste-WC ein wirklich stilvolles, fast üppiges Bad gemacht hat. Gleich mehr dazu hier bei uns.

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1: Im Studio Lisa Schwarzkopf. Der Mann, der bei einer Verdi-Demo in München eine Mutter und ihr Kind mit einem Auto getötet hat, muss lebenslang hinter Gitter. Das Bayerische Oberlandesgericht stellte auch die besondere Schwere der Schuld fest. Er kann nach 15 Jahren voraussichtlich also nicht auf Bewährung raus. Bekommt Deutschland zum ersten Mal eine Frau als Staatsoberhaupt? Auch führende Unionspolitiker sind dafür, dass Bundespräsident Steinmeier eine Nachfolgerin bekommen soll. Unionsfraktionschef Frei sagte den Funke-Zeitungen, er würde sich das wünschen. Im Schwarzen Meer ist offenbar ein Frachtschiff einer deutschen Reederei von russischen Drohnen schwer beschädigt worden. Das berichtet die Bild-Zeitung. Das Schiff fährt unter der Flagge Liberias. Deutsche Besatzungsmitglieder sollen nicht an Bord gewesen sein. Reste einer SpaceX-Rakete sind auf dem Mond eingeschlagen. Das haben europäische Wissenschaftler jetzt bestätigt. Es handelt sich dabei um ein etwa 4 Tonnen schweres Trümmerteil, das anderthalb Jahre durchs All geflogen war. Solche Einschläge gelten als Gefahr für eine mögliche Basis auf dem Mond.
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2: Wir sagen dem Schimmel im Bad gleich den Kampf an. Ich bin Melanie Knäppler und wünsche euch einen schönen Nachmittag.
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0: So, meine Freundin, ja, die wohnt in einem wunderschönen Altbau in Berlin. Ganz großzügige Räume, hohe Deckenstuck, wie ihr euch das so vorstellen könnt eben. Nur das Bad, muss ich jetzt sagen, das passt irgendwie nicht zum Rest. Kleiner, kurzer Schlauch, ja. So ähnlich wie bei Kai Hurtner. 4 bis 6 Quadratmeter, so groß oder besser gesagt klein, ist nämlich sein Badezimmer. Und so vor 100 Jahren, da war ein Bad eben einfach nur ein funktionaler Raum. Daniel Peters, du hast dir das bei Kai mal angeschaut. Ist das Badezimmer denn wirklich so klein, wie es klingt?
1: Ja, das ist wirklich extrem klein. Liegt aber nicht nur daran, dass das Haus von Kai Hurtner und seiner Familie von 1903 ist, sondern auch daran, dass das Badezimmer eigentlich gar kein Badezimmer ist.
2: Das ist tatsächlich ein Gäste-WC gewesen, wo vorher gar keine Dusche drin war. Wir wollten aber jetzt vom Obergeschoss ins Erdgeschoss ziehen, aufgrund der Familiensituation. Und deswegen haben wir dann gesagt, bauen wir dann im Erdgeschoss natürlich auch eine Dusche ein.
1: Familiensituation heißt in seinem Fall 2 Kinder, aber nur 1 Kinderzimmer. Die Eltern haben ihr Schlafzimmer deshalb nach unten geholt.
0: Ja, und dann alles auf einer Etage haben, das macht schon Sinn, klar. Aber wie sieht's denn beim Thema Feuchtigkeit aus? Staut sich in so einem kleinen Badezimmer nicht die Feuchtigkeit?
1: Das ist durchaus eine Herausforderung. Vor allem, weil das ehemalige Gäste-WC auch nur ein kleines, schmales Fenster hat. Kai Hurtner ist Malermeister, hat einen Betrieb zwischen Münster und dem Ruhrgebiet und hat sich deshalb überlegt, wie auch die Wände helfen können, die Feuchtigkeit im Griff zu halten. Das Stichwort lautet mineralischer Aufbau. Dabei kommen Materialien zum Einsatz, die aus natürlichen Rohstoffen bestehen. In seinem Fall zum Beispiel ein Putz auf Kalkbasis. Der Clou, dieser Putz ist offenporig. Das heißt,
2: die Luftfeuchtigkeit, die sich in der Raumluft befindet, wird langsam in der Wand aufgenommen und wird im Anschluss Stück für Stück wieder abgegeben. Und dadurch haben wir eine trockene Oberfläche und aufgrund der trockenen Oberfläche kann kein Schimmel entstehen.
1: Lüften bleibt das A und O, aber der mineralische Putz wirkt unterstützend.
0: Das klingt ziemlich technisch. Sieht's denn auch gut aus?
1: Das kann richtig gut aussehen. Mit solchen Putzen kann der Maler zum Beispiel eine Betonoptik nachbilden. Kai hat sich für einen warmen, grau-sandigen Farbton entschieden. Passt perfekt in das über 100 Jahre alte Haus.
2: Ich mag es halt, wenn es ein bisschen rustikaler ist mit gewissen Ausbruchstellen. Wir haben ja das Haus von 1903 im Landhausstil mit Landhaustüren auch drin, wo sich das Ganze dann halt im Prinzip ja, wieder aufnimmt.
1: Ist zeitlos und wirkt gleichzeitig modern.
0: Ja, und dieser Industrial-Look, der ist ja im Moment auch total angesagt. Und was ich tatsächlich bisher nicht wusste, ist, er kann sogar gegen Schimmel helfen. Danke, Daniel.

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1: Sonnig bis wolkig ist es heute Nachmittag in vielen Ecken. Nur an der Küste hängen mehr Wolken und es kann mal etwas regnen. Im Südosten wird es deutlich ruppiger mit teils kräftigen Gewittern und heftigem Starkregen. Sonst bleibt es meist trocken. Die Höchstwerte liegen zwischen 21 und 31 Grad. Morgen im Norden mehr Wolken, sonst oft Sonne, maximal bis 30 Grad.
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2: Agave blüht nach 45 Jahren. Im Schlosspark Nymphenburg in München blüht derzeit eine rund 45 Jahre alte Agave. Ein einmaliges Naturschauspiel im Leben der Pflanze. Agaven investieren jahrzehntelang all ihre Kraft in Wachstum, bevor sie nur ein einziges Mal ihre Blüte zeigen. Rund 2 bis 3 Wochen ist die nun zu sehen, danach stirbt die Pflanze ab. Ein stiller, aber eindrücklicher Höhepunkt eines langen Pflanzenlebens.
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3: So, und jetzt setzen wir uns mal alle hin. Gleich geht's um unseren Brillux Podcast zu Hause. Und da geht's um, na, habt ihr es erraten? Genau, Stühle. Ich bin Melanie Knäppler.

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1: Und wie schaut's aus? Schon eine Abendplanung parat? Vielleicht ja auf dem Sofa chillen, einen Podcast hören? Da habe ich eine coole Empfehlung für euch, unseren Brillux Zuhause Podcast. Da gibt's die ganz neue Folge. Host und Interiordesigner Erik Schroth trifft da dieses Mal Hendrik. Und der ist nicht nur Zahnarzt, sondern auch Designliebhaber und sammelt unter anderem besondere Designerstühle.
2: Ist es dann so, dass du wirklich richtig sammelst? Also wie viel hast du mal gezählt? Wie viele Stühle, Designerstühle hast du, so roundabout?
3: 20.
2: Krass. Und haben die, also irgendwann ist ja auch so ein Haus, so eine Wohnung irgendwie voll mit Stühlen,
3: ja,
2: und auch eine Praxis.
3: Ja.
2: Was macht man dann mit den ganzen Stühlen?
3: Tja, die schmeißt du natürlich nicht mehr weg, ne?
2: Nee.
3: Weil da auch Emotionen dran hängen.
2: Wenn, dann sag Bescheid, dann komm,
3: ja,
2: ich muss bei deinem Spermel gucken.
3: Ja. Nee, tatsächlich hatte ich die erstmal, als ich dann, ich hatte ja schon welche, bevor ich nach Münster zog, aber auch in den diversen Wohnungen, wo ich hier in Münster gewohnt habe, hatte ich die verteilt dann, auch in den Zimmern von meinen Mitbewohnern dann und so.
2: Die, fand, ja, die haben sich gefreut.
3: Die haben sich gefreut. Und mittlerweile sind die bei meinen Geschwistern verteilt, größtenteils. Also in bei meinem Zwillingsbruder aus Köln, bei meiner Schwester aus Hannover und Krefeld. Die sind alle ganz, ganz happy irgendwie. Und die sind da mittlerweile, stehen die da. Und ich glaube, es ist zum Gewohnheitsrecht geworden, dass die auch nicht mehr hergeben wollen. Ne?
2: Das ist natürlich immer die Gefahr. Hast du in deiner Familie noch Platz für weitere Geschwister? Ich bin der hätte noch Platz für so ein paar Designersessel. Aber ist es so, wenn man die dann woanders auch verteilt, dass man ab und zu mal durchtauscht? Also dass man zu Hause sagt, so, ach ja, komm, der Eames-Chair, den habe ich jetzt irgendwie lange genug gesehen. Ich hole mir jetzt bei meinem Bruder mal den whatever, Stuhl?
3: Nee, das tatsächlich noch nicht. Also habe ich oft drüber, ich denke da tatsächlich manchmal dran und denke, boah, hoffentlich geht's denen noch gut, den Stühlen und so, weil die haben ja mittlerweile alle auch Kinder und Hunde und so
2: weiter. Die Stühle haben Kinder.
3: Die Stühle haben Kinder. ganz kleine Vitra, die kennst du nicht, die Miniaturdinger?
2: Ja doch, genau, die kleinen.
3: Nee, und dann denke ich mal, vielleicht geht's denen gut, aber dann denke ich, ach komm, ey, Hauptsache, die sollen ja auch leben irgendwie, ne, die Stühle.
1: Die Stühle müssen also auch gut untergebracht werden. 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
1: Im Studio Lisa Schwarzkopf. Im Prozess um den tödlichen Autoanschlag auf eine Münchner Verdi-Demo ist der Täter zu lebenslanger Haft verurteilt worden. Das Gericht stellte außerdem die besondere Schwere der Schuld fest. Eine frühzeitige Entlassung auf Bewährung ist damit so gut wie vom Tisch. Der 25-Jährige hatte eine Mutter und ihr Kind getötet. Der Bund will Unternehmen helfen, die wegen des Niedrigwassers in den Flüssen ihre Transportketten über Wasser umstellen müssen. Verkehrsminister Bilger plant unter anderem Ausnahmen vom Sonntagsfahrverbot für Lkw. Langfristig sollen sowohl Schiffe als auch Infrastruktur besser an Niedrigwasser angepasst werden. In der Demokratischen Republik Kongo breitet sich das Ebola-Virus weiter ungewöhnlich schnell aus. Rund 1.800 Menschen sind seit Mai daran gestorben. Die USA haben jetzt 210 Millionen Euro zur Ebola-Bekämpfung bereitgestellt. Fußball-Bundesligist RB Leipzig fährt eine absolute Mega-Ablöse ein. Yann Diomandé wechselt für mindestens 125 Millionen Euro zu Real Madrid. Der Transfer ist jetzt offiziell bestätigt. Die Summe kann durch Boni auf rund 140 Millionen Euro steigen.
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2: Dass Bienen auch Kunst können, das war mir neu. Aber tatsächlich geht mein Kollege Christoph Hausdorf gleich mit den Einzelheiten. Ich bin Melanie Knäppler, euch einen schönen Start in den Abend.
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1: Kunst öffnet Türen, auch in Welten, die wir sonst nie betreten könnten. Eine Welt, die komplett anders funktioniert als unsere. Eine Welt, die summt. Ein Bienenstock. Hier einmal Mäuschen, Biene spielen. Eine Königin, tausende Arbeiterinnen.

0: unzählige Kammern und Wege. Alles läuft nach System. Jede Biene hat ihre Aufgabe. Aber wie fühlt es sich an, so mittendrin? Der Künstler Wolfgang Buttress wollte genau das herausfinden. Mit einem begehbaren Bienenstock. Kew Gardens im Südwesten von London. Dort steht eine Art Pavillon, ein Kunstwerk. The Hive. Der Bienenstock, 17 Meter hoch, gebaut aus 17.000 Aluminiumteilen. Ein filigranes Gitter, das an die Struktur eines echten Bienenstocks erinnert. Gehen wir mal hinein, werden wir zum Teil des Systems. Im Inneren 1000 LED-Lichter. Klänge und das Verrückte, dieses Kunstwerk lebt durch echte Bienen. Der Schlüssel liegt nicht in der Installation selbst, sondern draußen. Bei echten Bienen. In einem echten Bienenstock steckt ein Sensor, der feinste Schwingungen misst. Denn Bienen kommunizieren nicht mit Lauten wie wir, sondern über Schwingungen. Die Schwingungen, also das Leben der Bienen, werden in Echtzeit übertragen und direkt in The Hive eingespeist, in Licht und Klang umgesetzt. Ist im Stock viel Aktivität, passiert auch im Kunstwerk mehr. Die LEDs flackern, Lichter pulsieren. Wir sehen das Bienenvolk arbeiten, dazu Musik. Bienensignale lösen Klänge aus. Was als Kunstwerk beginnt, verbindet zwei Welten. Von Menschen und Bienen.
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1: Wechselhaft ist es gerade am späten Nachmittag. An der Küste hängen viele Wolken und es regnet ein bisschen. Im Südosten kann es dazu kräftige Gewitter mit Starkregen geben. Sonst bleibt es meist trocken mit Sonne und Wolken. Und die Höchstwerte liegen heute zwischen 21 und 31 Grad. An der Küste sind außerdem auch noch Sturmböen drin. Morgen dann oft sonnig und trocken, höchstens im Norden mal mehr Wolken, maximal bis 30 Grad.
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2: Schwimmer trotzt Krebs. Der schottische Schwimmer Archie Goodburn ist bei den Commonwealth Games in Glasgow ins Finale über 500 Meter Brust eingezogen und das mit 3 inoperablen, unheilbaren Hirntumoren. Seit 2 Jahren lebt der 25-Jährige mit der Diagnose. Im Finale verpasste er zwar eine Medaille, doch als er aus dem Becken stieg, gab es vom heimischen Publikum Standing Ovations. Goodburn nutzt seine Bekanntheit nun, um für bessere Forschung und Behandlung von Hirntumoren bei jungen Menschen zu kämpfen.
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3: Duales Studium, sehr beliebt, aber geht das eigentlich auch im Handwerk? Mein Kollege Daniel Peters hat sich für uns schlau gemacht. Gleich mehr dazu. Ich bin Melanie Knöppler.

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1: Egal ob BWL, soziale Arbeit oder Ingenieurwesen, duale Studiengänge, die boomen ja gerade richtig in Deutschland, hat meine Cousine auch gemacht und war sehr glücklich damit. Rund 138.000 Studierende haben sich aktuell für die Kombination aus Theorie an der Hochschule und Praxis im Betrieb entschieden. Der Vorteil, der liegt klar auf der Hand. Nach 3 Jahren geht man nicht nur mit dem Bachelor in der Tasche raus, sondern auch schon mit jeder Menge Berufserfahrung. Aber wie schaut es da eigentlich im Handwerk aus? Mein Kollege Daniel Peters hat sich das mal angeschaut. Daniel, gibt es da auch duale Studiengänge?
2: Im Handwerk gibt es sogar das triale Studium. Das ist dann eine Kombination aus Ausbildung, Meisterbrief und eben Studium. Zum Beispiel den Bachelor of Arts im Handwerksmanagement. Dauert allerdings auch 5 Jahre. Lena Welz aus Bonn, die hat sich für einen ähnlichen Weg entschieden und eine Ausbildung zur Ausbaumanagerin angefangen. Dauert 3,5 Jahre und sie berichtet davon im Podcast Frisch gestrichen der Brillux Nachwuchsinitiative Deine Zukunft ist bunt.
3: Wir machen in den 3,5 Jahren nicht nur die Stuckateursausbildung, die man mit einem Gesellenbrief abschließt, sondern auch gleichzeitig den Meister und den Gebäudeenergieberater und müssen noch eine Ausbaumanagerarbeit schreiben, wie so eine kleine Bachelorarbeit. Also kann man sich's vorstellen und das müssen wir jetzt schreiben, damit wir diesen Titel dann nachher tragen dürfen.
2: Bei ihr ist es also letztendlich sogar eine Vierfachausbildung.
1: Boah, ist das nicht super anstrengend?
2: Natürlich gibt's kräftezehrende Phasen, aber insgesamt, sagt Lena, ist

0: echt gut machbar.
1: Die Prüfungen kommen alle Stück für Stück und man kann sich immer auf eine Sache konzentrieren und dann kommt wieder das nächste.
0: Zum Ende hin geht's dann aber trotzdem Schlag auf Schlag.
1: Im Januar bin ich Gesellin quasi und im April bin ich dann Meisterin.
0: Damit hat sie dann, trotz abgebrochenem Jurastudium, mit 25 schon einen ordentlichen Karrierevorsprung.
2: Ja, und nach dem Abschluss dann?
0: Lena hat eine klare Vorstellung. Sie will Verantwortung übernehmen.
1: Ich würde halt wirklich lieber gern so in die Bauleitung gehen. Projektabwicklung, sowas. Und das mache ich auch teilweise. Jetzt werde ich schon in meinem Betrieb so ein bisschen da angelernt.
0: Und genau darauf sind diese Mehrfach-Ausbildungs- und Studiengänge auch ausgelegt. Die Führungskräfte von morgen in Theorie und Praxis fit zu machen.
2: Ausbildung, Meister, Studium, alles in einem Paket. Daniel Peters hat uns gezeigt, dass es auch im Handwerk mehr gibt als nur eine klassische Ausbildung. Und wer noch mehr darüber wissen will, im frisch gestrichen Podcast erzählt Lena alles nochmal ganz ausführlich. 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
1: Der Silky Trend, habt ihr davon schon mal gehört? Den sieht man jetzt an vielen Stellen und der hat auch Vorteile, kann aber auch Nachteile haben, sagt Farb- und Stilberaterin Dunja Hess.
2: Also zum Kombinieren ist es ein totaler Allrounder. Ich muss nur unbedingt auf das Material achten.
1: Ja, und dazu gibt's gleich mehr bei uns in der nächsten Stunde hier bei Brillux Radio.

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1: Im Studio Lisa Schwarzkopf. Der Mann, der bei einer Verdi-Demo in München eine Mutter und ihr Kind mit einem Auto getötet hat, muss lebenslang hinter Gitter. Das Bayerische Oberlandesgericht stellte auch die besondere Schwere der Schuld fest. Er kann nach 15 Jahren voraussichtlich also nicht auf Bewährung raus. Um das Flugzeug, neben dem die Sprengstoffdrohne am Leipziger Flughafen gefunden wurde, gibt es offenbar Verwirrung. Unter anderem die Süddeutsche Zeitung berichtet, es hatte Munition geladen. Laut Focus wird das aber vom Bundesinnenministerium dementiert. Wer hinter dem mutmaßlichen fehlgeschlagenen Anschlag steckt, ist weiter unklar. Die Hitzewellen haben in Deutschland für deutlich mehr Todesfälle als sonst gesorgt. Das Robert-Koch-Institut spricht von fast 12.000 Hitzetoten. Dabei ist Hitze in den allermeisten Fällen nicht die eigentliche Todesursache, sondern Vorerkrankungen wie Herz-Kreislauf-Erkrankungen. Reste einer SpaceX-Rakete sind auf dem Mond eingeschlagen. Das haben europäische Wissenschaftler jetzt bestätigt. Es handelt sich um ein etwa 4 Tonnen schweres Trümmerteil. Solche Einschläge sind gefährlich für eine mögliche Mondbasis.
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2: Wir sprechen über den Silky Trend mit Stilberaterin Dunja Hess gleich. Ich bin Melanie Knäppler.
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0: Wisst ihr, was ich zurzeit gerade besonders schön finde? So schimmernde, fließende Röcke aus Satin. Und damit es nicht aussieht wie ein Nachthemd, gerne Stilbruch mit dicken Wollpulli und Boots. Sieht dann edel aus und ist auch sehr angenehm zu tragen. Der Silky Trend. Hinter dem Namen verbergen sich ja auch weich fließende Kleidungsstücke wie Hosen und Blusen, sagt Farb- und Stilberaterin Dunja Hess und natürlich auch.
1: Es gibt diese Kleider, diese Satin-Kleider, die ganz fließend am Körper entlang gehen und die schmeicheln den Körper sehr, weil die nicht so eng anliegend sind, sondern eher umspielend sind und dadurch auch natürlich so einen ganz lockeren Vibe irgendwie mitbringen. Und das sind alles so Satin-Stoffe. Also Satin ist ja die Webart und diese Satin-Optik, die haben diese Teile alle und die lassen sich super schön kombinieren und sind wirklich so klassische, elegante Sommerteile. Passen sowohl im Freizeitbereich als auch im Business.
0: Ja, das klingt jetzt erstmal nach Kleidung, die bei heißen Temperaturen ganz angenehm zu tragen ist. Es gibt da aber ein Problem mit dem Silky-Trend. Denn auch wenn das nach luftig und leicht klingt, muss man auch.

0: aufpassen, dass man nicht zerfließt.
1: Genau, ich glaube, dass viele, die diesen Trend mitmachen, sich nachher ärgern, weil diese Teile für die heiße Temperatur nicht besonders gut geeignet sind. Das ist ein klassischer Fall von sieht schön aus, fühlt sich aber nicht so gut an. Denn oft sind diese Satinstoffe, also Satin ist ja nur die Webart und diese Stoffe können von bis sein. Das kann ein Seidenstoff sein, das kann aber auch ein Polyesterstoff sein. Es gibt auch die Satin-Viskose, was zum Beispiel super ist für den Sommer. Also man muss wirklich in diesen Zettel reingucken, was es für ein Material ist.
0: Ganz wichtig eben schauen, dass man da nicht 100% Polyester erwischt. Und ganz wichtig auch beim Silky Trend, damit man sich wohlfühlt, Qualität vor Quantität.
1: Unbedingt, weil man wird sich wirklich ärgern, weil wenn wir so ein atmungsaktives Teil haben im Sommer, ist uns viel mehr geholfen, wie wenn wir diese Polyester-Sachen tragen bei 30 Grad. Da fließen wir weg in diesen Polyesterstoffen.
0: Ja, der Silky Trend, glänzende, fließende Stoffe, die sind aktuell absolut im Trend und können auch bei warmen Temperaturen angenehm zu tragen sein, wenn das Material stimmt, aus dem sie sind, sagt Farb- und Stilberaterin Dunja Hess.

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1: Viele Wolken und ab und zu Regen gibt es an der Küste. Im Südosten sind auch mal kräftige Gewitter mit Starkregen dabei. Sonst bleibt es meist trocken. In der Nacht sinken die Temperaturen auf 17 bis 7 Grad. Morgen gibt's im Norden viele Wolken, ganz vereinzelt etwas Regen. Sonst ist es oft trocken und freundlich bei maximal 30 Grad.
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2: Muskeln reparieren sich selbst. Krafttraining aktiviert ein körpereigenes Reparatursystem in den Muskeln. Forschende der Universität Hildesheim untersuchten dafür Muskelproben von Freiwilligen vor und nach intensivem Training. Dabei zeigte sich, das Training regt ein Proteinnetzwerk an, das beschädigte Muskelbestandteile erkennt, abbaut und anschließend neu aufbaut. Die Erkenntnisse könnten künftig bei der Entwicklung von Übungen gegen Muskelverlust im Alter eine wichtige Rolle spielen.
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3: Wir bringen den Sommer nochmal ordentlich ins eigene Zuhause und wie, das hört ihr gleich. Ich bin Melanie Knöppler.

mit ein paar einfachen Tricks. Heute Trockenblumen. Mhm. Weil gerade wenn es heiß ist, welken frische Bouquets ganz schnell. Wie gut, dass der Trend hin zu getrockneten Blumen geht. Vor allem eingefärbte Gräser und Co., die sind super angesagt und die passen auch vom Vibe her. Denn die erinnern uns so an Felder oder Uferböschungen in spätsommerlichen Abendsonne. Schön, oder? Übrigens unbedingt ganz wichtig, in großen Vasen drapieren. Das unterstreicht dann die Zartheit. Und unbedingt beim Vasenshopping noch drauf achten, je bunter, ganz klar, desto weniger universell einsetzbar. Ja, da muss ich mich wieder an der eigenen Nase packen. Ich mag es ja auch ganz gern, wenn es so schön bunt ist. Aber nee, dann passen die Gräser nicht rein. Und die Öffnung, die sollte auch nicht so groß sein. Dann funktionieren die Vasen auch mit ganz wenigen Blumen. Und ihr habt wieder so ein bisschen Sommerfeeling im Zuhause. Auch wenn der Herbst vielleicht manchmal anklopft. Gerade jetzt im August.

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1: Frauen haben die Kunstgeschichte maßgeblich geprägt. Ja, sie haben von der Rolle der Muse und des Models hin zur aktiven Schöpferin gewechselt. Und trotzdem es systematische Barrieren gab, wie zum Beispiel das jahrhundertelange Akademieverbot, haben sie Meisterwerke geschaffen. Und genau solche schauen wir uns in der nächsten Stunde hier bei Prilux Radio mal genauer an.

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1: Im Studio Lisa Schwarzkopf. Im Prozess um den tödlichen Autoanschlag auf eine Münchner Verdi-Demo ist der Täter zu lebenslanger Haft verurteilt worden. Das Gericht stellte außerdem die besondere Schwere der Schuld fest. Eine frühzeitige Entlassung auf Bewährung ist damit so gut wie vom Tisch. Der 25-Jährige hatte eine Mutter und ihr Kind getötet. Unternehmen, die wegen des Niedrigwassers in den Flüssen vom Wasser auf Straße oder Schiene ausweichen müssen, kriegen Hilfe vom Bund. Verkehrsminister Bilger will unter anderem das Sonntagsfahrverbot lockern. Langfristig soll investiert werden, um Infrastruktur und Schiffe besser an Niedrigwasser anzupassen. Die Union sackt in Umfragen immer weiter ab. Im neuen ARD-Deutschland-Trend sagen nur noch 21%, dass sie CDU/CSU wählen würden. So schlecht hat die Union seit Jahren nicht abgeschnitten. Die AfD steht mittlerweile bei 28% und baut ihren Vorsprung weiter aus. Fußball-Bundesligist RB Leipzig fährt eine absolute Mega-Ablöse ein. Yann Diomande wechselt für mindestens 125 Millionen Euro zu Real Madrid. Der Transfer ist jetzt offiziell bestätigt.
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2: Starke Frauen in der Kunst. Gleich Thema bei uns. Ich bin Melanie Knäppler. Schönen Abend euch.
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1: So, jetzt muss ich hier mal ein bisschen feministisch werden. Und nein, ich fange jetzt nicht vom Mental Load an, den wir Frauen definitiv viel zu oft tragen, ohne dass es groß auffällt. Ich sag nur arbeiten, essen machen, Kindertermine wie Arzt, Sport, Freizeit koordinieren. Ah, Moment, ich wollte ja nicht davon anfangen. Aber es ist tatsächlich so, dass Frauen in vielen Bereichen nicht richtig gesehen werden. Nehmen zum Beispiel mal die Kunst, ja? Wenn wir an große Kunst denken, dann fallen doch oft zuerst Männernamen. Picasso, Van Gogh, Dali. Dabei haben Frauen die Kunstgeschichte genauso geprägt. Nur sind sie halt lange Zeit nicht im Rampenlicht gestanden. Einige mussten sogar gegen Verbote und Vorurteile kämpfen. Und genau um diese starken Frauen geht's jetzt. Alexandra Peters aus der Brillux Radio Redaktion. Welche Künstlerinnen haben die Kunstwelt denn besonders verändert?
2: Da gibt's einige große Namen. Frida Kahlo zum Beispiel. Ihre Selbstporträts kennt heute fast jeder. Sie zeigt darin Schmerzen, Identität und ihr eigenes Leben. Dann Artemisia Gentileschi. Eine, wenn nicht sogar die bedeutendste italienische Malerin des Barocks. Sie malte schon im 17. Jahrhundert starke Frauenfiguren. Und Georgia O'Keeffe, die zählt zu den bekanntesten US-amerikanischen Malerinnen des 20. Jahrhunderts und wurde mit ihren riesigen Blumenbildern zur Ikone der modernen Kunst.
1: Aber warum hatten es Frauen denn damals eigentlich so schwer?
2: Ja, das Problem war, viele Kunstakademien ließen Frauen gar nicht zu. Sie durften oft keine professionelle Ausbildung machen, Werke von Künstlerinnen wurden außerdem seltener ausgestellt, waren also auch kaum zu sehen. Und manche gerieten dadurch später sogar komplett in Vergessenheit. Erst in den letzten Jahrzehnten wird ihre Bedeutung wieder stärker gewürdigt.
1: Ja, und was macht diese Frauen heute noch so wichtig?
2: Ihre Kunst wirkt bis heute nach. Frida Kahlo ist eine Popkultur-Ikone geworden. Artemisia Gentileschi gilt als Symbol für Durchsetzungskraft. Viele junge Künstlerinnen finden in diesen Frauen ihre Vorbilder. Sie zeigen, gute Kunst hängt ganz und gar nicht vom Geschlecht ab, sondern von Ideen, Talent und Mut.
1: Ja, starke Frauen haben die Kunstgeschichte mitgeschrieben, oft gegen Widerstände, die heute kaum noch vorstellbar sind. Umso spannender, dass ihre Werke heute in Museen weltweit gefeiert werden.

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0: Ganz vereinzelt etwas Regen. Sonst ist es oft trocken und freundlich bei maximal 30 Grad.
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2: Seeadler erobern die Havel. An der Havel in Brandenburg zählen Naturschützer inzwischen 230 Seeadlerreviere. Zu DDR-Zeiten waren es dort nur rund 30. Die Vögel hatten stark unter Umweltgiften gelitten und galten in weiten Teilen des Landes fast als verschwunden. Konsequenter Schutz und eine geringere Umweltbelastung haben den Greifvögeln zu ihrem Comeback verholfen. Heute gehört Brandenburg zu den wichtigsten Rückzugsgebieten des Seeadlers in Deutschland.
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3: Let it shine. Gleich lassen wir Flaschen leuchten. Macht euch einen schönen Abend bis dahin. Mit mir, Melanie Knäppler und mit Brillux Radio.

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1: Viele Wolken und ab und zu Regen gibt es an der Küste. Im Südosten sind auch mal kräftige Gewitter mit Starkregen dabei. Sonst bleibt es meist trocken. In der Nacht sinken die Temperaturen auf 17 bis 7 Grad. Morgen gibt es im Norden viele Wolken.

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1: So, was macht ihr so mit einer leeren Weinflasche? Ja, für die meisten ist es wahrscheinlich eine ziemlich klare Sache, ab in den Glascontainer. Wobei ich jetzt zum Beispiel eine ganz schöne aus Italien habe, die hat außen so eine ganze Unterwasserwelt mit Nixe drauf. Das ist nicht nur einfach so draufgedruckt, sondern auch so 3D. Also viel zu schade zum Wegschmeißen eigentlich. Das hat sich wohl auch Peter Kitzenmeier mal bei einer schönen Flasche gedacht, denn für ihn war die eine richtige Inspirationsquelle. Daniel Peters aus der Brillux-Redaktion, was macht er denn damit?
2: Er lässt sie leuchten. Die Idee ist 2010 ganz zufällig entstanden. Peter Kitzenmeier und seine Frau sitzen mit Freunden zusammen. Ein schöner Abend, guter Wein. Ein Châteauneuf du Pape, einer der berühmtesten und traditionsreichsten Rotweine der Welt, abgefüllt in besonders gestalteten Flaschen mit geprägtem Glasemblem.
3: Und dann haben wir die ersten zwei mit Freunden geleert und dann kamen die nächsten Freunde zu Besuch, dann kam nochmal eine Flasche dazu und nochmal eine Flasche und so ergab sich da ein sehr charmantes Ambiente in unserer Essküche, sodass wir dann gedacht haben, mindestens Kinder, ist eigentlich schade, schöne Flaschen, gerade wie diese, die eben dann auch ein Glasemblem tragen, die dann wegzuschmeißen.
2: Und aus diesem eigentlich schade wird schließlich eine Geschäftsidee.
1: Also nicht wegschmeißen, sondern?
2: Er hat die Bottle Light entwickelt. Eine Stableuchte, die genau in die Flasche passt und sie in eine Tischlampe verwandelt.
3: Es ist eine Flasche, für die sich ein Hersteller dann auch Mühe und Gedanken gemacht hat, da was Schönes draus zu schaffen. Und man schmeißt es dann so achtlos weg, dieses Gefäß. Und die Frage ist, was kann man denn da noch mit so einem Gefäß so tun?
2: Seine Antwort ergibt ihn ein zweites Leben. Denn für Kitzenmeier ist das mehr als nur ein Stück Glas.
1: Aber geht's dabei wirklich nur um schöne Flaschen?
2: Nee, das geht noch weit über die Ästhetik hinaus. Wenn das zum Beispiel Flaschen von Hochzeiten sind, von Geburtstagen, Jubiläen oder eben, wie bei Kitzenmeier selbst, von besonderen Abenden mit Freunden, dann leuchtet da plötzlich nicht mehr einfach nur eine Lampe.
3: Das strahlt den Charme des Abends aus, an dem man diese Flasche auch getrunken hat. Und die hat man entweder mit einer liebwerten Frau getrunken oder mit einem Freund oder wie auch immer.
2: Und genau das steht da am Ende als Deko auf unserem Tisch. Die Erinnerung an einen besonderen Abend mit einem leckeren Wein.
1: Ja, eine leere Weinflasche als Inspirationsquelle zeigt mal wieder, manchmal steckt das Spannende nicht im Neuen, sondern in dem, was wir schon vor uns haben. Es braucht nur einen Perspektivwechsel.

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1: Ich sag tschüss für heute, bis morgen, da bin ich wieder für euch da. Wünsche euch einen ganz schönen Abend und damit keine Langeweile aufkommt, schaut doch einfach mal auf unsere Internetseite vorbei, brillux.radio.

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1: Im Studio Lisa Schwarzkopf. Der Mann, der bei einer Verdi-Demo in München eine Mutter und ihr Kind mit einem Auto getötet hat, muss lebenslang hinter Gitter. Das Bayerische Oberlandesgericht stellte auch die besondere Schwere der Schuld fest. Er kann nach 15 Jahren voraussichtlich also nicht auf Bewährung raus. Ist Russland für den mutmaßlichen fehlgeschlagenen Drohnenanschlag am Leipziger Flughafen verantwortlich? Für die Grünen ist die Antwort darauf ein klares Ja. Es liegt nahe, dass es sich um russischen Staatsterrorismus handeln könnte, sagte Fraktionschefin Dröge zu Welt. Wenn die Rentenreform noch dieses Jahr kommen soll, muss die Rente mit 63 abgeschafft werden. Das hat Unionsfraktionschef Frei jetzt nochmal betont und nimmt Bundessozialministerin Baas in die Pflicht. Die müsse einen Entwurf vorlegen, der auch die umstrittene Abschaffung enthält, das sagte Frei der Rheinischen Post. Reste einer SpaceX-Rakete sind auf dem Mond eingeschlagen. Das haben europäische Wissenschaftler jetzt bestätigt. Es handelt sich um ein etwa 4 Tonnen schweres Trümmerteil. Solche Einschläge sind gefährlich für eine mögliche Mondbasis.
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0: Leute, wir feiern einen 40. Geburtstag jetzt zusammen hier bei Brillux Radio. Und zwar den 40. Geburtstag der Spray-Banane. Und ihr denkt euch, hä? Spray-Banane? Die habt ihr garantiert schon an Museen oder Galerien gesehen. Das ist das Qualitätssiegel der Kunstwelt. Wenn draußen eine Banane dran ist, lohnt sich der Besuch. Und diese Spray-Banane kommt von Thomas Baumgärtel. Und Kollege Daniel Peters hat mit Thomas Baumgärtel über den Bananengeburtstag gesprochen. Daniel, wie wird denn da gefeiert, sag mal?
1: Mit einem Ausstellungsmarathon. Exakt 40 Ausstellungen für 40 Jahre Bananenkunst. Alle gleichzeitig. In Museen, Schlössern, Kirchen, einer Burg, einer Mühle. Alle rund um den Niederrhein. Da ist Thomas Baumgärtel aufgewachsen. Die ersten Bananen hat er 1986 in Nacht- und Nebelaktion an die Wände von Museen und Galerien in Köln gesprüht. Und ich habe ihn gefragt, ob er es damals für möglich gehalten hätte, 40 Jahre später immer noch Bananen zu sprühen.
2: 40 Jahre lang sowas machen, muss doch langweilig werden oder so. Hätte ich niemals geglaubt. Nee, hätte ich gesagt, nee, 40 Jahre das zu machen nicht.
1: Hat er dann aber doch gemacht und die Banane ist über die Jahre mitgewachsen. Die gibt es inzwischen in unzähligen Varianten.
0: Zum Beispiel?
1: Claudia Schiffer als Banane ist so ein ikonisches Motiv. Oder Baumgärtels Künstlerbananen, alle im Stil anderer Künstler. Eine Beuys-Banane mit Filzhut auf echtem Beuys-Filz, eine Mondrian-Banane, geometrisch aufgeteilt in Rot und Gelb, oder eine Christo-Banane, sorgfältig verpackt. Und klar, bei den 40 Geburtstagsausstellungen steht die Banane im Fokus, es werden aber auch ganz andere Facetten gezeigt. Werke aus der Kindheit und Studienzeit, Landschaftsbilder, Porträts.
2: Sowas hat es wirklich echt noch nie gegeben, dass ein Künstler da 40 Ausstellungen bekommt, das ist schon echt gigantisch, ne? Und ich finde, das ist selber schon ein Kunstwerk, glaube ich, dieses Projekt.
1: Wer will, kann sich davon bis in den Juli hinein selbst überzeugen.
0: Bekommen die 40 Ausstellungsorte dann jetzt eigentlich auch alle eine Banane oder wie?
1: Natürlich. Das ist bei Baumgärtel Bedingung. Er stellt nirgendwo aus, wo draußen keine Banane dran ist. Und bei der Suche nach den passenden Ausstellungsorten hat er seine Heimat nochmal ganz neu kennengelernt.
2: Damals habe ich aber mich gar nicht ja so für die Kultur, so als Jugendlicher, da hat man ja was anderes gemacht. Da habe ich Sport gemacht, Fußball gespielt, Tennis gespielt und abends in Diskotheken gegangen.
1: Zum Jubiläum jetzt aber Ausstellungen statt Tanzfläche. Denn aus seinen heimlichen Nacht- und Nebelaktionen ist ein weltweit anerkanntes Kunstprojekt geworden.
0: 40 Jahre Spraybanane. Daniel Peters über ein ganz besonderes Kunstjubiläum hier bei uns bei Brillux Radio.
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1: Im Studio Lisa Schwarzkopf. Im Prozess um den tödlichen Autoanschlag auf eine Münchner Verdi-Demo ist der Täter zu lebenslanger Haft verurteilt worden. Das Gericht stellte außerdem die besondere Schwere der Schuld fest. Eine frühzeitige Entlassung auf Bewährung ist damit so gut wie vom Tisch. Der 25-Jährige hatte eine Mutter und ihr Kind getötet. Die Sprengstoffdrohne vom Leipziger Flughafen ist jetzt ein Fall für die Bundesanwaltschaft. Die Behörde hat die Ermittlungen übernommen. Nach wie vor ist unklar, wer hinter dem Vorfall steckt. Der Flughafen gilt als Umschlagplatz für militärische Hilfslieferungen an die Ukraine. Hitzewellen werden in Deutschland zu einem immer größeren Problem. Deshalb fordern Umwelt- und Sozialverbände einen Hitzegipfel der Bundesregierung. Bund, Länder und Kommunen sollen ihre Maßnahmen besser abstimmen. Außerdem braucht es einen bundesweiten Hitzeaktionsplan und mehr Klimaschutz. Fußball-Bundesligist RB Leipzig fährt eine absolute Mega-Ablöse ein. Yann Diomande wechselt für mindestens 125 Millionen Euro zu Real Madrid. Der Transfer ist jetzt offiziell bestätigt.
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1: Kurze Frage in die Runde. Wie ist denn das bei euch, wenn draußen die Sonne scheint? Brennt euch das in den Augen oder strahlt euch das in den Augen und ihr denkt, oh, das ist mir zu hell? Bei meinen Augen ist es zum Beispiel nicht so. Ich habe auch ein paar Freunde, bei denen ist es so. Und meine Kollegin Linda Wilmes klärt jetzt mal auf. Linda, du selber hast ja blaue Augen. Kennst du das?
2: Ja, ich kenne das sogar ziemlich gut. Und das ist vielleicht auch die Antwort. Helle Augen können etwas lichtempfindlicher sein als dunkle. Das hat mit dem Melanin zu tun, das Pigment in der Iris. Braune Augen haben mehr Melanin. Das wirkt dann wie ein natürlicher Lichtfilter und schluckt einen Teil des einfallenden Lichts einfach weg, besonders bei starker Sonne oder Scheinwerferlicht. Blaue Augen haben deutlich weniger Melanin und dadurch gelingt dann auch mehr Licht ins Auge und wird auch stärker gestreut. Das empfinden dann viele als Blenden oder Lichtempfindlichkeit.
1: Ist das nur unangenehm oder auch ein echtes Gesundheitsding?
2: Schon auch relevant. Weniger Melanin heißt nämlich, das Auge ist etwas schlechter vor UV-Licht geschützt. Deshalb mein Tipp, gerade bei hellen Augen wirklich auf eine gute Sonnenbrille mit UV-Schutz achten. Gern aber auch polarisiert. Wir Blauäugigen, wir haben auch einen kleinen, aber feinen Vorteil.
1: Welchen denn? Erzähl.
2: Eine Studie aus Liverpool mit 40 Teilnehmern hat belegt, dass Blauäugige nach einer kurzen Eingewöhnung im Dunkeln ein ganz klein wenig früher wieder was sehen können als Braunäugige. Also ein winziger, aber messbarer

0: Vorteil.
1: Also können Blauäugige im Dunkeln besser gucken, wie mit so einem Nachtsichtgerät oder wie?
0: Nee, das nicht. Fürs Sehen im Dunkeln sind ganz andere Faktoren entscheidend. Die Netzhaut, Stäbchenzellen, wie lange sich die Augen an die Dunkelheit gewöhnen und ganz banal natürlich auch, ob die Sehhilfe stimmt.
1: Wie kriegt man das denn jetzt alles zusammen? Empfindlicher im Hellen, ein Hauch Vorteil im Dunkeln. Hm?
0: Man kann sich das so vorstellen wie zwei Kameras mit demselben Sensor. Die braunäugige Kamera hat vorne einen eingebauten Sonnenfilter. Top bei grellem Licht, aber in fast völliger Dunkelheit kommt minimal weniger an. Die blauäugige Kamera hat diesen Filter kaum. Die sammelt bei weniger Licht einen Tick mehr, ist bei Sonne oder Scheinwerfern aber schneller überstrahlt und geblendet.
1: Heißt für den Alltag also, Blauäugige lieber eine gute Sonnenbrille, Braunäugige sind nicht unverwundbar und wer im Dunkeln schlecht sieht, sollte eher zum Augenarzt gehen, als in den Spiegel zu gucken. Augenfarbe spielt eine Rolle, aber eben nur eine kleine.
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1: Im Studio Philipp Nützig. Die Sprengstoffdrohne vom Leipziger Flughafen ist jetzt ein Fall für die Bundesanwaltschaft. Die Behörde hat die Ermittlungen übernommen. Nach wie vor ist unklar, wer hinter dem Vorfall steckt. Der Flughafen gilt als Umschlagplatz für militärische Hilfslieferungen an die Ukraine. Der Bund will Unternehmen helfen, die wegen des Niedrigwassers in den Flüssen ihre Transportketten über Wasser umstellen müssen. Verkehrsminister Bilger plant unter anderem Ausnahmen vom Sonntagsfahrverbot für Lkw. Langfristig sollen sowohl Schiffe als auch Infrastruktur besser an Niedrigwasser angepasst werden. Der Mann, der bei einer Verdi-Demo in München eine Mutter und ihr Kind mit einem Auto getötet hat, muss lebenslang hinter Gitter. Das bayerische Oberlandesgericht stellte auch die besondere Schwere der Schuld fest. Er kann nach 15 Jahren voraussichtlich also nicht auf Bewährung raus. Bekommt Deutschland zum ersten Mal eine Frau als Staatsoberhaupt? Auch führende Unionspolitiker sind dafür, dass Bundespräsident Steinmeier eine Nachfolgerin bekommen soll. Unionsfraktionschef Frei sagte den Funke-Zeitungen, er würde sich das wünschen.
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1: Pokémon, das müssen wir wahrscheinlich niemandem mehr erklären. Die kennt man aus der Kindheit, vom Schulhof oder aus den ganzen Sammelalben. Trotzdem kurz die Frage in die Runde zu euch. Würdet ihr fast 14 Millionen Euro für eine einzige Karte ausgeben? Für mich ehrlich gesagt sehr schwer vorstellbar, selbst wenn ich die 14 hätte. Aber genau das ist wirklich passiert. Und gleichzeitig finde ich es total spannend, wie aus so einem kleinen Stück Pappe da plötzlich so ein riesiges Kultobjekt wird. Kollege Justin Timpe, du bist auch im Sammelfieber, aber 14 Millionen. Wie kann eine simple Pokémon-Karte so unfassbar wertvoll sein?
2: Ja, ich weiß, es klingt wirklich absurd, dass so ein Stück Pappe so viel kostet wie eine Villa in Malibu oder auch ein echter Picasso. Aber genau so ist es, denn diese Karte gab es nie zu kaufen. Sie wurde 1997, 1998 so ungefähr exklusiv an Gewinner eines

0: Illustrationswettbewerbs in Japan vergeben. Weltweit existieren angeblich nur etwa 40 Exemplare und viele davon, die sind halt beschädigt oder verschwunden. Und eine Karte in perfektem Zustand, wie eben diese, ist ein absolutes Unikat. Kein Kratzer, keine Macke. Sie ist also nicht nur selten, sondern sie ist das beste Exemplar überhaupt, das existiert. Und genau das macht sie eben so wertvoll.
1: Was ist denn das genau für eine Karte? Also welches Pokémon sehen wir?
0: Pikachu. Und ich finde, die Karte ist optisch wirklich wunderschön. Also sie hebt sich deutlich von klassischen Pokémon-Karten ab. Illustrator heißt sie und zeigt Pikachu mit zwei Pinseln in den Pfoten, fast wie so in einem Atelier. Und vor Pikachu liegt ein fertiges Bild von Glumanda, das es scheinbar selbst gemalt hat. Der Stil, der ist total weich, typisch für die späten 90er und der wirkt auch insgesamt sehr kreativ und fröhlich, das Ganze unterlegt mit japanischem Schriftzug.
1: Also zumindest ein schönes Bild, ein schönes Motiv, aber bitte, wer gibt denn so viel Geld für so eine Karte aus?
0: Die rund 14 Millionen Euro, die kommen von AJ Scaramucci, Sohn von Anthony Scaramucci, bekannt als ehemaliger Pressesprecher im Weißen Haus unter Trump. Der scheint aber auch generell auf großer Schatzsuche zu sein und sehr viel Geld auszugeben, denn er interessiert sich neben der Pokémon-Karte wohl auch noch für so ein T-Rex-Skelett oder sogar die Unabhängigkeitserklärung. Viel spannender finde ich aber, dass die Karte von Internetstar Logan Paul versteigert wurde. YouTuber und mittlerweile auch Profi-Wrestler. Er hatte sie 2021 für ungefähr 4,5 Millionen Euro gekauft und sogar bei einem Wrestling-Auftritt um den Hals getragen, geschützt natürlich in einem diamantbesetzten Case. Durch seine Reichweite wurde die Karte einfach noch berühmter und ja, das hat sich gelohnt. Rund 10 Millionen Euro hat er Gewinn gemacht durch die Versteigerung.
1: Das war mal ein Schnäppchen. Am Ende bleibt aber trotzdem so eine Mischung aus Staunen und Kopfschütteln. So ein simples Sammelobjekt, das da plötzlich in Preisregionen von Luxusimmobilien landet, da habe ich schon Fragezeichen in den Augen. Es zeigt aber auf der anderen Seite schon, wie stark Nostalgie und Seltenheit den Wert hochtreiben können. Und ganz ehrlich, faszinierend ist die Geschichte auf jeden Fall.
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1: Im Studio Philipp Nützig. Die Bundesanwaltschaft ermittelt jetzt zu der Sprengstoffdrohne am Leipziger Flughafen. Der Fall ist von besonderer Bedeutung für die Sicherheit, so die Begründung. Wer hinter dem Vorfall in Leipzig steckt, ist noch unklar. Einige Experten halten Russland für den Drahtzieher. Im Prozess um den tödlichen Autoanschlag auf eine Münchner Verdi-Demo ist der Täter zu lebenslanger Haft verurteilt worden. Das Gericht stellte außerdem die besondere Schwere der Schuld fest. Eine frühzeitige Entlassung auf Bewährung ist damit so gut wie vom Tisch. Der 25-Jährige hatte eine Mutter und ihr Kind getötet. Unternehmen, die wegen des Niedrigwassers in den Flüssen vom Wasser auf die Straße oder Schiene ausweichen müssen, kriegen Hilfe vom Bund. Verkehrsminister Bilger will unter anderem das Sonntagsfahrverbot lockern. Langfristig soll investiert werden, um Infrastruktur und Schiffe besser an Niedrigwasser anzupassen.
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1: Es passiert nicht oft, zugegebenermaßen, dass ich in ein Hotelzimmer reinkomme, staune, nix sage und einfach nur genieße. Naja, und wenn dann doch, dann weiß man immer, man hat richtig, richtig gut gebucht. Genau so ein Hotel haben Brillux-Radio-Hörer Elisa und Gerrit. Die beiden, die haben ein Hotel auf Sylt renoviert.
2: Bei uns verschmilzt natürlich auch durch die selbstständige Tätigkeit zu Hause und Arbeit. Also klar, wir leben zu Hause und arbeiten hier, aber wir halten uns jeden Tag hier auf. Wir sind immer hier irgendwie, unsere Kinder wachsen hier mit auf. Von daher ist auch Hotel zu Hause. Und auch das lieben wir hier und deswegen ist es einfach schön, dass wir es auch hier genießen können, wenn wir hier sind.
3: Ja, und wir wollen auch irgendwie eine gewisse Gemütlichkeit haben. Zu Hause als auch hier. Wir haben das ganze Jahr geöffnet und das muss irgendwie auch vielseitig sein. Und ich glaube, das kriegen wir hier immer ganz gut hin.
1: Hinbekommen haben die beiden das vor allem mit einer neuen, edlen Farbgestaltung und richtig hochwertigen Materialien. Und dass das Konzept voll aufgeht, das merken sie im Feedback ihrer Gäste, haben sie uns erzählt. Die fühlen sich im Westerländer Hotel nämlich nicht nur super wohl, sondern sie nutzen den Besuch sogar als Designinspiration fürs eigene Zuhause.
2: Wir haben Leute, die sich hier Fotos machen fürs Moodboard, für zu Hause, für die Renovierung. Und das macht natürlich Spaß, wenn unsere Ideen einfach ankommen bei den Gästen.
1: Ja, mehr Kompliment geht ja auch gar nicht. Die ganze Homestory mit Bildern und einer exklusiven Hotelführung, die guckt ihr euch gerne an, jetzt auf brillux.de.
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1: Im Studio Philipp Nützig. Die Sprengstoffdrohne vom Leipziger Flughafen ist jetzt ein Fall für die Bundesanwaltschaft. Die Behörde hat die Ermittlungen übernommen. Nach wie vor ist unklar, wer hinter dem Vorfall steckt. Der Flughafen gilt als Umschlagplatz für militärische Hilfslieferungen an die Ukraine. Der Mann, der bei einer Verdi-Demo in München eine Mutter und ihr Kind mit einem Auto getötet hat, muss lebenslang hinter Gitter. Das bayerische Oberlandesgericht stellte auch die besondere Schwere der Schuld fest. Er kann nach 15 Jahren voraussichtlich also nicht auf Bewährung raus. In Deutschland sind in diesem Jahr bislang über 260 Menschen bei Badeunfällen ums Leben gekommen. Das sind 15 mehr als im gleichen Vorjahreszeitraum. Vor allem im Juni gab es nach Angaben der Deutschen Lebensrettungsgesellschaft einen dramatischen Anstieg. Fußball-Bundesligist RB Leipzig fährt eine absolute Mega-Ablöse ein. Jan Diomande wechselt für mindestens 125 Millionen Euro zu Real Madrid. Der Transfer ist jetzt offiziell bestätigt. Die Summe kann durch Boni auf rund 140 Millionen Euro steigen.

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1: Mir ist letztens in einem Schaufenster ein Look aufgefallen, der gleichzeitig elegant, lässig und irgendwie vertraut wirkte. Und vor allem die große Sonnenbrille, die hatte es mir angetan. Aber auch diese kleinen Linien, die waren toll. Es war nur ganz wenig Schnickschnack dran, das mag ich sowieso. Und dann dachte ich plötzlich an Jackie Kennedy. Obwohl ja ihre berühmtesten Auftritte Jahrzehnte zurückliegen, taucht dieser Stil gerade wieder überall auf. Auf Social Media, bei mir im Schaufenster, in Modemagazinen oder auf den Straßen. Kollegin Alexandra Peters, was macht diese Mode denn so zeitlos und was davon tragen wir heute eigentlich ganz selbstverständlich weiter?
2: Jackie Kennedy war ja viel mehr als nur irgendeine Modeikone. Sie war First Lady der USA, Ehefrau von John F. Kennedy, später Jackie Onassis und stand permanent unter Beobachtung. Und genau daraus ist dieser Stil entstanden. Nicht laut, nicht verspielt, sondern kontrolliert und klar. Kostüme, Etui-Kleider, große Sonnenbrillen. Immer Haltung zeigen, ohne sich aufzudrängen. Und genau das wirkt heute wieder total modern, weil ihr Stil nicht nur auf Trends gesetzt hat, sondern auf Selbstbewusstsein und Zurückhaltung. Diese Mischung macht ihn zeitlos und deshalb taucht der Jackie Kennedy-Stil gerade überall wieder auf.
1: Aber wir leben heute ja doch komplett anders. Social Media haben wir, schnelle Trends, ständig was Neues. Warum funktioniert der Stil noch?
2: Vielleicht genau deshalb, weil alles so laut ist. Jackies Stil wirkt wie ein Gegenpol. Sie hat oft ein Outfit um ein einziges Detail gebaut. Ein Accessoire, ein Hut, ein Mantel. Der Rest durfte ruhig sein und das passt total zu dem, was viele heute wollen. Weniger Teile, die dafür besser sitzen. Lieber ein starker Look als fünf halbe. Das fühlt sich irgendwie erwachsen an und auch entspannt.
1: Also sagst du, weniger Trend, mehr Persönlichkeit.
2: Genau, Jackie Kennedy hat nie versucht, jedem Trend hinterherzulaufen. Sie hatte eine klare Linie und die gibt Sicherheit. Heute sehen wir das bei Designern wieder. Klare Silhouetten, hochwertige Stoffe, wenig Muster. Und im Alltag genauso. Der gut geschnittene Blazer, die große Sonnenbrille, flache Schuhe. Das ist kein Retro, das ist ein Stilversprechen. Wir müssen uns nicht ständig neu erfinden, um modern zu sein.
1: Und das scheint das Geheimnis zu sein hinter dem Jackie Kennedy-Stil tatsächlich. Wirkt nicht wie eine Verkleidung, sondern eine Persönlichkeit. Haben wir gerade gehört und genau deshalb passt diese Mode vielleicht heute sogar besser denn je.

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1: Im Studio Philipp Nützig. Die Bundesanwaltschaft ermittelt jetzt zu der Sprengstoffdrohne am Leipziger Flughafen. Der Fall ist von besonderer Bedeutung für die Sicherheit, so die Begründung. Wer hinter dem Vorfall in Leipzig steckt, ist noch unklar. Einige Experten halten Russland für den Drahtzieher. Im Prozess um den tödlichen Autoanschlag auf eine Münchner Verdi-Demo ist der Täter zu lebenslanger Haft verurteilt worden. Das Gericht stellte außerdem die besondere Schwere der Schuld fest. Eine frühzeitige Entlassung auf Bewährung ist damit so gut wie vom Tisch. Der 25-Jährige hatte eine Mutter und ihr Kind getötet. Der Bund will Unternehmen helfen, die wegen des Niedrigwassers in den Flüssen ihre Transportketten über Wasser umstellen müssen. Verkehrsminister Bilger plant unter anderem Ausnahmen vom Sonntagsfahrverbot für Lkw. Langfristig sollen sowohl Schiffe als auch Infrastruktur besser an Niedrigwasser angepasst werden. Bekommt Deutschland zum ersten Mal eine Frau als Staatsoberhaupt? Auch führende Unionspolitiker sind dafür, dass Bundespräsident Steinmeier eine Nachfolgerin bekommen soll. Unionsfraktionschef Frei sagte den Funke-Zeitungen, er würde sich das wünschen.
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1: Wenn Promis einen Blick in ihr Zuhause zeigen, dann bin ich ja sofort neugierig. Nicht wegen des Luxus, sondern weil man sich da oft richtig gute Wohnideen abschauen kann. Drei solcher Interior-Inspirationen hat jetzt meine Kollegin Amina Jamai Astiban aus der Brillux-Radio-Redaktion für uns mitgebracht.
2: Fangen wir mit dem Zuhause von Zooey Deschanel an. Die meisten kennen die amerikanische Schauspielerin wohl aus der Sitcom New Girl, in der sie die Hauptrolle war. Sie und ihr Verlobter Jonathan Scott, die leben in Los Angeles. Und bei denen zu Hause, da gibt's im Wohnzimmer keinen Fernseher, zumindest keinen sichtbaren. Der Screen, der ist in der Decke versteckt und fährt dann nur nach Bedarf runter. Clever, oder? Auch Anne Hathaway aus Der Teufel trägt Prada war in ihrem Wohnzimmer richtig kreativ. Da nutzt sie nämlich den Platz bis unters Dach als Stauraum für Bücher, Kunst und ja, einfach persönliche Stücke. An den Wänden hat sie sowas wie eine Art vertikale Galerie eingerichtet. Also mit den Regalen hat sie einfach maximalen Stauraum, ohne dass das Wohnzimmer überladen wirkt. Und gleichzeitig ist das aber auch ein richtiger Hingucker. Und ich finde, die Idee, die können wir uns auch super fürs eigene Zuhause abgucken. Und zu guter Letzt Bill Kaulitz. Und da habe ich mich ja besonders gefreut, als der sein Zuhause mit uns geteilt hat. Der lebt ja in den Hollywood Hills in einem Bungalow, der vom Star-Architekten Lloyd Wright Jr. entworfen wurde. Und was ich daran total faszinierend finde, Bill selbst sagt, das Haus habe gefühlt nur drei Wände. Und tatsächlich, man findet hier kaum abgeschlossene Räume. Alles ist rund, offen und fließend mit so großen Glasfronten, die Innen- und Außenbereich quasi verschmelzen lassen. Offene Räume, viel Licht, klare Sichtachsen. Das ist nicht nur total stylisch, sondern auch ein richtiger Interior-Hack, weil das Zuhause einfach viel größer, luftiger und ja auch gleichzeitig irgendwie besonderer macht.
1: Alles ziemlich clevere Ideen, die Räume funktionaler, luftiger und einfach stylischer machen. Ob versteckte Technik, vertikale Regale oder offene Raumkonzepte. Das sind die Interior-Hacks der Promis, die wir uns auf jeden Fall mal abschauen können. Danke, Amina.
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1: Im Studio Philipp Nützig. Die Sprengstoffdrohne vom Leipziger Flughafen ist jetzt ein Fall für die Bundesanwaltschaft. Die Behörde hat die Ermittlungen übernommen. Nach wie vor ist unklar, wer hinter dem Vorfall steckt. Der Flughafen gilt als Umschlagplatz für militärische Hilfslieferungen an die Ukraine. Unternehmen, die wegen des Niedrigwassers in den Flüssen vom Wasser auf die Straße oder Schiene ausweichen müssen, kriegen Hilfe vom Bund. Verkehrsminister Bilger will unter anderem das Sonntagsfahrverbot lockern. Langfristig soll investiert werden, um Infrastruktur und Schiffe besser an Niedrigwasser anzupassen. In Deutschland sind in diesem Jahr bislang über 260 Menschen bei Badeunfällen ums Leben gekommen. Das sind 15 mehr als im gleichen Vorjahreszeitraum. Vor allem im Juni gab es nach Angaben der Deutschen Lebensrettungsgesellschaft einen dramatischen Anstieg. Fußball-Bundesligist RB Leipzig fährt eine absolute Mega-Ablöse ein. Jan Diomande wechselt für mindestens 125 Millionen Euro zu Real Madrid. Der Transfer ist jetzt offiziell bestätigt. Die Summe kann durch Boni auf rund 140 Millionen Euro steigen.
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